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Es ist 5 Uhr. 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
2: Im Studio Steve Löffler. Für Aussagen zu einer geplanten Abschiebeoffensive steht AfD-Spitzenkandidat Ulrich Siegmund massiv in der Kritik. Er hatte erklärt, für Abschiebungen würden auch entsprechende Rüstungsgüter und Hilfsmittel benötigt. Politiker von SPD, Linken und Grünen warfen ihm daraufhin vor, Abschiebungen mit militärischen Mitteln durchsetzen zu wollen. Siegmund verteidigte seine Äußerungen und sprach von einer notwendigen Stärkung von Ausrüstung und Sicherheitsbehörden. Bei einem Zugunglück in Nordfrankreich sind mindestens 44 Menschen verletzt worden. Eine Frau wurde schwer verletzt. Ein Regionalzug mit rund 180 Passagieren kollidierte am Abend zwischen Rouen und Caen mit einem bislang unbekannten Gegenstand. Ein Waggon kippte um. Vier weitere sprangen aus den Schienen. Zahlreiche Rettungskräfte waren im Einsatz. In Südengland sind Seenotretter bei Protesten gegen Flüchtlinge massiv angefeindet und bedroht worden. Experten sehen dahinter eine zunehmende Mobilisierung der radikalen Rechten. Die Proteste richten sich gegen die Ankunft von Migranten über den Ärmelkanal.

0: Geschäfte, Restaurants und Dienstleister sollen künftig zusätzlich zum Bargeld mindestens eine digitale Bezahlmöglichkeit anbieten müssen. Das sieht ein Eckpunktepapier von Bundesfinanzminister Lars Klingbeil von der SPD vor. Die neuen Regeln sollen 2027 gelten. Welches Bezahlsystem angeboten wird, können die Unternehmen grundsätzlich selbst entscheiden. Mindestens ein europäisches Verfahren muss dabei akzeptiert werden. Bargeld soll weiterhin angenommen werden.
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0: Heute gibt es einen Mix aus Sonne und Wolken, meist aber bleibt es bedeckt. Die Sonne zeigt sich nur vereinzelt. Die Höchstwerte erreichen 22 Grad. In der Nacht bleibt es bedeckt, bei Tiefsttemperaturen von 14 Grad. Morgen regnet es bis zum Nachmittag, bei Werten von 14 bis zu 19 Grad.
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0: Der Oderwelle Verkehrsservice aus dem höchsten Gebäude Brandenburgs, dem Oderturm. Uns liegen derzeit keine Meldungen vor. Wir wünschen auch weiterhin eine gute Fahrt durchs Wochenende.
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2: Im Studio Steve Löffler. Nach dem Wahlerfolg der AfD in Sachsen-Anhalt haben am Samstag bundesweit Zehntausende Menschen gegen Rechtsextremismus und für Demokratie demonstriert. Proteste gab es in mehr als 35 Städten. In Berlin kamen rund 18.000 Menschen zusammen. In Hamburg forderten Demonstranten außerdem die Prüfung eines AfD-Verbotsverfahrens. Bei einem Zugunglück in Nordfrankreich sind mindestens 44 Menschen verletzt worden. Eine Frau wurde schwer verletzt. Ein Regionalzug mit rund 180 Passagieren kollidierte am Abend zwischen Rouen und Caen mit einem bislang unbekannten Gegenstand. Ein Waggon kippte um. Vier weitere sprangen aus den Schienen. Zahlreiche Rettungskräfte waren im Einsatz. Der Wettlauf um immer leistungsfähigere künstliche Intelligenz soll nach dem Willen von Anthropic-Chef Dario Amodei gebremst werden. Er fordert mehr Sicherheitsvorkehrungen und eine stärkere staatliche Regulierung. Unterstützung bekommt er von OpenAI-Chef Sam Altman und Tech-Unternehmer Elon Musk. Amodei warnt vor möglichen schweren Folgen, wenn KI-Systeme außer Kontrolle geraten. Auch im US-Kongress wird deshalb über strenge

0: faire Regeln und einen sogenannten Kill-Switch diskutiert. Bei der Berliner Abgeordnetenhauswahl am 20. September wird es für die Briefwahl langsam knapp. Online oder per QR-Code können die Unterlagen nur noch bis Dienstag beantragt werden. Wer kurzfristig Briefwahl machen möchte, sollte direkt eine Briefwahlstelle im eigenen Bezirk aufsuchen. Dort können die Unterlagen auch direkt ausgefüllt und abgegeben werden. Wichtig: Der Wahlbrief muss spätestens am Wahltag um 18 Uhr beim zuständigen Bezirkswahlamt eingegangen sein.
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0: Heute gibt es einen Mix aus Sonne und Wolken, meist aber bleibt es bedeckt. Die Sonne zeigt sich nur vereinzelt. Die Höchstwerte erreichen 22 Grad. In der Nacht bleibt es bedeckt, bei Tiefstemperaturen von 14 Grad. Morgen regnet es bis zum Nachmittag, bei Werten von 14 bis zu 19 Grad.
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0: Der Oderwelle Verkehrsservice aus dem höchsten Gebäude Brandenburgs, dem Oderturm. Uns liegen derzeit keine Meldungen vor. Wir wünschen auch weiterhin eine gute Fahrt durchs Wochenende.
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2: Im Studio Steve Löffler. Nach dem Wahlerfolg der AfD in Sachsen-Anhalt haben am Samstag bundesweit zehntausende Menschen gegen Rechtsextremismus und für Demokratie demonstriert. Proteste gab es in mehr als 35 Städten. In Berlin kamen rund 18.000 Menschen zusammen. In Hamburg forderten Demonstranten außerdem die Prüfung eines AfD-Verbotsverfahrens. Bundesverkehrsminister Steffen Bilger von der CDU sieht den Bahnfrust der Bürger als einen Grund für das schlechte Abschneiden seiner Partei bei der Landtagswahl in Sachsen-Anhalt. Viele Menschen sprechen ihn auf Verspätungen, Baustellen und die marode Infrastruktur an. Der aktuelle Zustand der Bahn sei völlig unzureichend, räumte Bilger ein. Ziel sei es, die Pünktlichkeit und die Infrastruktur deutlich zu verbessern. Der Wettlauf um immer leistungsfähigere künstliche Intelligenz soll nach dem Willen von Anthropic-Chef Dario Amodei gebremst werden. Er fordert mehr Sicherheitsvorkehrungen und eine stärkere staatliche Regulierung. Unterstützung bekommt er von OpenAI-Chef Sam Altman und Tech-Unternehmer Elon Musk. Amodei warnt vor möglichen schweren Folgen, wenn KI-Systeme außer Kontrolle geraten. Auch im US-Kongress wird deshalb über strengere Regeln und einen sogenannten Kill-Switch diskutiert. Bei der Berliner Abgeordnetenhauswahl am 20. September wird es für die Briefwahl langsam knapp. Online oder per QR-Code können die Unterlagen nur noch bis Dienstag beantragt werden. Wer kurzfristig Briefwahl machen möchte, sollte direkt eine Briefwahlstelle im eigenen Bezirk aufsuchen. Dort können die Unterlagen auch direkt ausgefüllt und abgegeben werden. Wichtig: Der Wahlbrief muss spätestens am Wahltag um 18 Uhr beim zuständigen Bezirkswahlamt eingegangen sein.
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4: Die aktuelle Temperatur hier bei uns am Oderturm beträgt 15 Grad. Heute ist es überwiegend dicht bewölkt. Im weiteren Verlauf des Tages regnet es bei Temperaturen von 17 bis 21 Grad. In der Nacht fällt weiterer Regen bei Tiefstwerten von 16 Grad. Und morgen kann sich die Sonne nicht so wirklich durchsetzen. Es bleibt bedeckt bei Temperaturen von maximal 20 Grad.
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5: Einen wunderschönen guten Morgen, lieber Autofahrer. Der Oderwelle Verkehrsservice um 9 Uhr und 4 Minuten. Derzeit liegen uns glücklicherweise keine Meldungen über Verkehrsbehinderungen vor. Die Oderwelle wünscht auch weiterhin eine gute und sichere Fahrt durchs Wochenende.
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5: 9 Uhr und 5 Minuten. Es ist wieder soweit. Live aus der Sky Lounge 24 hier im Oderturm. Der Sonntagsbrunch. Liebe Jackie, bist du fit für diesen Tag?
4: Aber sowas von.
5: Warst du schon am Buffet?
4: Ich habe mir einen Kaffee geholt.
5: Sehr schön.
4: Ja, dann ich bin erstmal versorgt.
5: Heute haben wir ja einen ganz besonderen Gast bei uns, nämlich Felix Mildenberger, den neuen Musikgeneraldirektor des Brandenburgischen Staatsorchesters.
4: Wir sprechen mit ihm über seine ersten Wochen in Frankfurt-Oder und seine Karriere und natürlich auch über die neue Saison.
5: Wir wollen wissen, was hat er mit unserem Staatsorchester vor und welche Musik erwartet uns in der kommenden Spielzeit?
4: 4 Stunden Musikgespräche und jede Menge Fragen hier im Sonntagsbrunch bis 13 Uhr auf 91.7 der Oderwelle.
5: Ja, einen wunderschönen guten Morgen, Felix Mildenberger.
6: Schönen guten Morgen, vielen Dank für die Einladung.
5: Ist es ja für Sie jetzt so an einem Sonntag sehr früh oder geht es noch halbwegs?
6: Das geht schon. Ich bin naturgemäß als Musiker natürlich eher der Abend- und Nachtmensch. Das muss ja auch so sein, damit wir abends auf der Bühne fit sind. Aber Sonntagmorgen um 9 ist schon machbar.
5: Also fällt nicht ganz so schwer. Okay.
4: Wir können ja auch mit einem tollen Frühstück punkten.
5: Das auf jeden Fall.
6: Das ist ein großes Argument.
5: So, und dann würde ich auch ganz gerne mal gleich natürlich mit passender Musik in den Morgen starten. Wobei ich weiß gar nicht, wie Sie darauf reagieren. Es ist halt schon mehr als U-Musik. Aber ich habe ja hier an so ein Bond-Girl an meiner Seite mit Jackie. Und das Staatsorchester hat ja auch, glaube ich mal, ein komplettes Album mit Filmmusiken rausgebracht. Ich glaube, das war damals mit Griffin noch zusammen. Ne? Ich glaube, 2013, 14, ist mich nicht ganz
4: da war
5: toll.
4: Ich noch nicht hier, Matthias.
5: Da warst du noch gar nicht hier. Siehst du, warst du noch nicht das Bond-Girl. Wir hören mal rein. Herzlich willkommen zum Sonntagsbrunch hier auf 91.7, die Oderwelle, am Sonntagmorgen.

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1: Um 9 Uhr und fast 18 Minuten an diesem Sonntagmorgen hier live aus der Sky Lounge 24 im Oderturm. Ja, wer ist der neue Mann an der Spitze des Brandenburgischen Staatsorchesters und wie fühlt es sich an, plötzlich in Frankfurt Oder angekommen zu sein?
2: Ja, erstmal herzlich willkommen, Felix Mildenberger, hier bei uns in der Sky Lounge. Wir freuen uns sehr, dass Sie heute hier bei uns zu Besuch sind und Rede und Antwort stehen. Wir haben ganz viele Fragen, die haben wir alle gemeinsam gut vorbereitet. Und ich darf jetzt starten in die erste Fragerunde. Meine erste Frage, warum, Herr Mildenberger, warum Frankfurt Oder?
3: Da muss ich ein bisschen weiter, also erstmal vielen Dank für die Einladung. Ich freue mich sehr, hier zu sein und diesen wunderbaren Ausblick zu genießen und das jetzt mal hautnah zu erleben. Ich muss ein bisschen weiter ausholen, weil das erste Kennenlernen mit dem Orchester im Grunde durch Zufall entstanden ist, weil ich vor, was ist es jetzt, 4, 5 Jahren eingesprungen bin für einen kurzfristig erkrankten Kollegen. Das passiert gar nicht so selten in unserem Metier und hat mir damals die doch unverhoffte Chance gegeben, dieses Orchester kennenzulernen. Das ist dann immer recht aufregend, weil man den Anruf meistens, also man wird ja nicht mit ein paar Monaten Vorlauf krank, sondern man bekommt den Anruf meistens sehr spontan. Das heißt, es war relativ viel Aufregung mit dem Spiel, aber die hat sich recht schnell gelegt. Kurzum, das war eine sehr angenehme Woche, glaube ich, beidseitig. Wir sind, glaube ich, beide aus der Woche gegangen, Orchester und ich, und haben gedacht, das hat schön gut funktioniert. Und dann hat sich das entwickelt und dann erst in der Zwischenzeit kam dann die Ausschreibung und die Suche nach einem neuen Chef hier und so weiter. Und dann sozusagen ist das, was, worauf Sie abzielen, dass ich mich quasi bewusst auch dafür entscheiden konnte, kam dann ins Spiel. Und das basiert einfach darauf, dass ich hier sehr gute Erfahrungen gemacht habe. Ich kam dann wieder, habe noch ein Projekt geleitet und habe mich einfach sehr gut verstanden mit dem Orchester, fand das toll, was ich vorgefunden habe. Und dann auch, je mehr Gespräche ich geführt habe, einfach gemerkt, dass man hier richtig was bewegen und aufbauen kann. Und das hat mich gereizt.
2: Damit haben Sie im Grunde schon meine nächste Frage beantwortet, nämlich was Sie gereizt hat an dieser Aufgabe. Denn kleines Frankfurt Oder, großes Orchester, Sie waren ja schon an ganz unterschiedlichen Stellen und haben mit ganz unterschiedlichen Orchestern zusammengearbeitet. Dazu kommen wir später nochmal. Aber es ist ja schon was Außergewöhnliches, oder? Also nach Frankfurt Oder zu kommen, in so eine kleine, eine ehemalige Kreisstadt, ein Oberzentrum, wie wir uns gerne nennen, damit es sich noch ein bisschen besser anhört, aber dann doch so ein hochqualifiziertes, wie ich finde, und großartiges Orchester wiederzufinden, oder?
3: Absolut, das merke ich auch jetzt in Gesprächen mit Kollegen und Freunden, die so ein bisschen eher aus meiner Heimat, nämlich aus Südwestdeutschland kommen und vielleicht hier noch nicht gewesen sind und es auch nicht so auf dem Schirm haben, was hier kulturell geboten ist und was für ein Orchester es hier gibt. Das ist sehr besonders und man kann diese Entscheidung gar nicht hoch genug bewerten, die damals gefällt wurde, als das Orchester zum Staatsorchester gemacht wurde und als eben bewusst diese Entscheidung gefällt wurde, dass wir hier in Frankfurt Oder, so wie in dieser Doppelstadt, ein so großes A-Orchester, wie wir heißen, einfach mit einer bestimmten Größe und damit auch mit einer großen Liste an Möglichkeiten, dass man das hier platziert, ganz bewusst als Zeichen für Kultur und für auch Völkerverständigung.
2: Wie waren so Ihre ersten Tage und Wochen? Ich meine, wir haben Sie ja schon alle, also viele Frankfurter haben Sie ja schon einmal erleben dürfen, nämlich auf dem Anger, beim großen Abschlusskonzert. Wie war es so für Sie, der erste Eindruck von den Frankfurtern und Frankfurterinnen?
3: Also sozusagen der erste Eindruck, der liegt ja schon ein bisschen weiter zurück, weil ich jetzt auch im vergangenen Jahr seit Vertragsunterzeichnung sehr viel hier war, zu Gesprächen, zu Vorbereitungen, zu Planungssitzungen und so weiter. Wir haben ja die ganze Saison jetzt über ein Jahr erarbeitet und ich habe viele Konzerte besucht und mit vielen Menschen gesprochen, viele Leute kennengelernt. Insofern hat sich das ein bisschen gestreckt, aber jetzt konkret, um hier richtig anzukommen in dem Amt, hätte ich mir keinen schöneren Start vorstellen können, als eben dieses besagte Konzert am Anger offenbar 7.500 Menschen hier aus der Doppelstadt und aus der Umgebung. Das war schon, das habe ich so auch noch nie erlebt. Das ist schon sehr besonders. Und eben weil so persönlich, und das ist was ich hier von Anfang an erlebt habe, auch da haben sich schon nach dem Konzert einfach ganz viele Gespräche ergeben. Ich bin angesprochen worden, man stand noch ein bisschen zusammen, hat sich ausgetauscht. Das ist sehr schön.
2: Was hat Sie überrascht, was Sie so nicht erwartet haben?
3: Also tatsächlich, das, was wir auch gerade schon angesprochen hatten, das kulturelle Angebot und das große Engagement im Bereich Kultur, was hier vorzufinden ist für eine Stadt dieser Größe, ist schon wirklich für mich überraschend gewesen und wirklich beeindruckend. Und dann auch wieder, wenn wir jetzt gerade von diesem Open-Air-Konzert sprechen, zu sehen, wie sehr offensichtlich aber die Bevölkerung hier das auch wertschätzt und unterstützt und irgendwie sich identifiziert. Also ich spüre eine ganz, ganz, ganz starke Identifikation mit der Stadt, mit dem Ort, mit dem Orchester, mit den Institutionen hier. Das finde ich toll und bemerkenswert.
1: Felix Mildenberger, Generalmusikdirektor des Staatsorchesters Frankfurt Oder, zu Gast bei uns im Sonntagsbrunch bis 13 Uhr. Schauen Sie gerne vorbei. 9 Uhr und 23 Minuten. Wunderschönen guten Morgen.

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6: Um 9.37 Uhr an diesem Sonntagmorgen live aus der Sky Lounge 24.
7: Ja, wir haben uns gerade eben vom Buffet schon mal ein bisschen was zu essen geholt, machen aber natürlich gerne eine Pause, weil wir haben ja noch so viele Fragen. Bei uns zu Gast heute Felix Mildenberger, der Generalmusikdirektor. Ich muss mal auf meinen Spickzettel gucken, damit ich es auch richtig sage. Warum, das erklären wir nachher nochmal. Herr Mildenberger, die ersten 100 Tage... Was haben Sie sich dafür vorgenommen? Das fragt man auch so. Also bei Politikern, jetzt sind Sie hier der Musik.
6: Da zieht man vor allen Dingen schon Bilanz, ne, nach den ersten 100 Tagen. Genau. Wievielte Tag ist es bei Ihnen eigentlich schon?
8: Oh, das ist eine gute Frage. Es ging am 1. August los. Das dürfen jetzt alle selber rechnen.
6: Okay. Ja, sind noch ein paar Tage.
7: Was soll in den ersten 100 Tagen passieren? Und wir laden Sie dann nach den 100 Tagen natürlich nochmal ein. Also, das ist hier harter Journalismus.
6: Wir machen den Check, genau.
8: Ich sehe schon, es wird alles gut beobachtet. Also 100 Tage sind natürlich jetzt auf meine gesamte Amtszeit hingerechnet gar nicht so viel. Ich hoffe, dass wir bis dahin schon, ich rechne gerade im Kopf, wo wir dann ungefähr stehen in der Saison, schon mehrere Konzerte mit unterschiedlichen Programmen darbieten konnten. Denn darum geht es mir insgesamt über die Saison gestreckt. Und ich glaube, dass das schon in den ersten 100 Tagen auch möglich sein sollte. Denn es geht mir um Vielfalt, es geht mir darum, das Publikum kennenzulernen, dem Publikum die Chance zu geben, mich und das Orchester neu kennenzulernen. Insofern glaube ich, hoffe ich, dass wir nach 100 Tagen da schon ein bisschen mehr Austausch gehabt haben werden.
6: Okay, Jackie wird auf jeden Fall nachzählen und sich dann nochmal bei Ihnen melden.
8: Genau. Sehr gut. Ich rechne zu Hause auch mal.
6: Herr Mildenberger, Sie sind ja, glaube ich, über die Geige zur Musik gekommen. Ist das richtig?
8: Das stimmt, die Geige war mein erstes Instrument, richtig.
6: Und jetzt so vom Geiger zum Dirigenten, wann war Ihnen klar, ja, ich möchte unbedingt Dirigent werden?
8: Relativ spät. Ich war so rund ums Abitur und hatte erst seit wenigen Jahren zunehmend in Orchestern selber gespielt. Also ich meine, Geige zu spielen heißt nicht zwangsläufig im Orchester spielen, sondern man fängt halt erstmal an wie mit jedem anderen Instrument, Instrumentalunterricht und alleine üben und mehr oder weniger üben. Und bei mir hat die Übedauer signifikant zugenommen ab dem Zeitpunkt, als ich die Möglichkeit hatte, in Orchestern zu spielen. Das hatte dann für mich einen Sinn, das Üben. Und dort habe ich ganz tolle Erfahrungen gemacht und übers Orchesterspielen bin ich auch zum Dirigierberuf überhaupt gekommen, weil ich davor ehrlich gesagt nie über einen Dirigenten nachgedacht habe. Ich komme aus einer eher kulturfernen Provinz, würde ich denken.
6: Und woher genau?
8: Mitten aus dem Schwarzwald.
6: Okay.
8: Wirklich mittendrin. So. Sehr schöne Gegend,
6: ja.
8: Aber jetzt nicht so, dass man irgendwie drei oder vier Konzertsäle fußläufig hätte von zu Hause.
6: Aber lecker essen.
8: Lecker essen, toll wandern, viel Outdoor-Sport, gute Luft, hohe Lebensqualität. Ich könnte jetzt bestimmt, müsste viel Werbung machen, kann ich auch besten Gewissens. Aber tatsächlich war es jetzt nicht so, dass ich irgendwie ständig Dirigenten erlebt hätte und deswegen schon von Kindesbeinen an irgendwie fasziniert gewesen wäre von dieser Funktion. Das kam dann später übers Orchesterspiel.
7: Und wie kommt man auf die Idee, Dirigent werden zu wollen? Also ich meine, man sitzt da in so einem Orchester. Wir haben ja hier auch mehrere, auch kleine, große. Wie kommt man darauf zu sagen, ach Mensch, ich würde gerne da vorne stehen und denen gerne den Takt angeben?
8: Ich glaube, indem man inspiriert ist von einer bestimmten Person. Ich weiß, Kollegen, bei denen sind es dann die ganz großen Namen. Die haben dann irgendwie Videos und Aufnahmen gehört und gesehen von den Karajans und Co. Das war bei mir nicht so. Ich war fasziniert von den Dirigierpersönlichkeiten, die wir vor unserem Orchester stehen hatten, die das so toll gemacht hatten, mit uns Jugendlichen da uns die Musik näher zu bringen, die so eine tolle Art hatten, uns auch in der Zeit mit dem Alter abzuholen und das auf ein Konzert zulaufen zu lassen. Und die dann noch die Größe hatten, Interessierten die Möglichkeit zu geben, selber mal vorm Orchester zu stehen. Also ich durfte dann tatsächlich einfach mal ausprobieren, wie sich das anfühlt. Und das hat mich dann nicht mehr losgelassen.
7: Das hat Sie angefasst?
8: Ja, total. Okay. Die Möglichkeit irgendwie, das war plötzlich so viel mehr und so viel größer als nur eine einzelne Geige oder nur ein Klavier. Die Möglichkeiten, die man da hat, gestalterisch, an dynamischer Bandbreite, an Farben, an Effekten, das ist schon toll.
7: Das heißt also, das ist das, was Sie eigentlich auch fasziniert daran, also zu bestimmen, wie intensiv oder auch nicht intensiv so ein Orchester dann spielt.
8: Richtig, ich würde selber nie von bestimmen sprechen, aber natürlich bin ich in der Funktion vorne derjenige, der entscheidet, wo es lang geht. Das kann man aber auf sehr unterschiedliche Arten und Weisen tun. Mhm. Mich interessiert das Gestalten, mich interessiert das Fäden ziehen, mich interessiert das Regler drehen, das Register ziehen, das Abwägen und den Gesamtüberblick behalten und dosieren und steuern.
7: Also wenn man jetzt im Publikum sitzt, dann sieht man das ja gar nicht so. Also wie Sie das da tun, das sehen ja offensichtlich auch wirklich die Spieler des Orchesters, muss ja auch so sein. Aber wir durften sie ja schon einmal erleben und da hat man schon auch durchaus Unterschiede zu den Vorgängern erlebt, wie intensiv sie auch kommunizieren mit dem Orchester. Ist das, eignet man sich das an, weil man denkt, dann verstehen die einen da auch gut? Oder lernt man sowas dann als Dirigent in dem Beruf? Also lerne ich, wie ich mehr oder weniger an Intensität erwarte von so einem Orchester? Also gibt es da so Kniffe, wie man es macht?
8: Man lernt das sogenannte Handwerk, man lernt die Grundlagen, man lernt eine bestimmte Zeichensprache, die universell verständlich ist, auch weltweit. Es gibt ganz klare Schemata und Gesten, die ganz eindeutig bestimmte Dinge ausdrücken, wo das Orchester sofort weiß, was gemeint ist. Das lernt man, das reicht aber bei weitem noch nicht aus oder das macht den eigentlichen Job nicht aus. Und dann würde ich, um Ihre erste Frage so zu beantworten, glaube ich sagen, es ist was dann wächst durch die Erfahrung, die man selber macht vor den Orchestern. Also man lernt sozusagen das Handwerk im stillen Kämmerlein, irgendwie trocken in der Hochschule. Und dann macht man seine Erfahrungen. Und letztendlich geht es darum, dass ich als Dirigent eine konkrete musikalische Vorstellung von einem Stück im Kopf haben muss. Und die mit allem, was ich habe und kann, versuchen muss zu übertragen. Und dann kommt ganz viel Gestik, Mimik, Psychologie mit ins Spiel. Wie bringe ich überhaupt eine große Gruppe, idealerweise nonverbal, dazu, das dem zu folgen, was ich im Kopf habe? Also es ist eine Mischung aus dieser Zeichensprache und aber natürlich auch erklären.
7: Also das mit der Psychologie, das müssen wir noch mal ein bisschen vertiefen.
6: Da müssen wir auf jeden Fall gleich noch mal drüber reden. Aber mich würde auch mal interessieren, da muss ich mal zwischengrätschen, bei diesem Sprichwort, die erste Geige spielen, woher kommt das genau? Da müssten Sie ja jetzt Experte sein.
8: Ich glaube, die erste Geige im Orchester ist häufig die Stimme, die die Melodiestimme hat, die in einer guten Tonhöhe, in einer guten Lage gut hörbar ist, die man meistens wahrnimmt, die auch links außen sitzen, die man sieht vom Publikum aus und die meistens eine der wichtigsten Stimmen verkörpert und spielt im Orchester. Deswegen das Sprichwort, wenn jemand die erste Geige spielt, ist es jemand, der gerne vielleicht auch, der auch Geltungsdrang hat, der gerne sich reden hört oder
6: hörst
8: wie auch
6: das
8: immer.
6: Hörst du das?
8: Ich weiß ja jetzt nicht, um wen es geht. Und ich glaube, das ist schon alles die Analogie zu uns. Aber das Schöne ist ja dann, also ohne die ganzen anderen Stimmen würde ja gar nichts funktionieren, gar nichts stattfinden. Mhm. Ich bin immer ein Verfechter der Mittelstimmen und der zweiten Geigen und der Bratschen, denn die geben das harmonische Gerüst, das rhythmische Gerüst. Ohne die würde da gar nichts laufen.
9: Am Ende ist es also dann doch Teamwork.
8: Absolut.
9: 9:45 an diesem Sonntagmorgen. Felix Mildenberger, der Generalmusikdirektor des Staatsorchesters Brandenburg-Frankfurt, hier bei uns zu Gast im Sonntagsbrunch. Bis 13 Uhr noch mit Jackie
7: und Matthias.
9: Einen wunderschönen guten Morgen
7: hier am Sky Lounge.

0: Sie heute die Sonne hier über Frankfurt oder 9 und 51 Minuten. Wunderschönen guten Morgen aus der Sky Lounge.
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0: Heute bei uns zu Gast noch bis 13 Uhr Felix Mildenberger, der Generalmusikdirektor des Staatsorchesters, Brandenburgischen Staatsorchesters Frankfurt. Ja, und London, Paris, Zürich, da war es natürlich ganz logisch, jetzt Frankfurt oder?
2: Genau, Mensch, Herr Mildenberger. Also wenn man sich Ihre Liste anschaut, wo Sie schon überall waren und wen Sie schon alles dirigiert haben, da muss man ja wirklich also den Hut vorziehen. Ich lese mal vor, London Symphony Orchestra waren Sie schon und haben dort gearbeitet. Das Orchestre National de France und die Tonhalle Orchester Zürich. Sie haben mit ganz großen Dirigenten schon zusammengearbeitet. Was uns aber interessiert ist, was nimmt man denn eigentlich aus solchen großen Orchestern und internationalen Erfahrungen eigentlich mit und entscheidet sich dann für Frankfurt oder?
3: Es ist mein ganzer Werdegang und ich glaube, das würde jeder Musiker, jede Musikerin unterschreiben, ist ja letztendlich ein Puzzle. Erstens kann man das gar nicht planen und zweitens ist es einfach wirklich ein Gesamtwerk sozusagen aus unterschiedlichsten Einflüssen. Und ich bin sehr dankbar, dass ich schon während des Studiums, aber dann vor allem in der Zeit nach dem Studium an so vielen Orten sein durfte, aufsaugen durfte, kennenlernen durfte, ausprobieren durfte, mitbekommen durfte. Und ich kann Ihnen das gar nicht so genau jetzt benennen an konkreten Punkten, was ich davon jetzt mitbringe, weil das alles einfließt in meine gesamte Arbeit, in die musikalische Arbeit, wie ich mit den Menschen probe, mit den Musikern. Natürlich konkrete Musikstücke, die ich irgendwo kennengelernt habe. Also ich habe jetzt auch in dieser Saison Werke untergebracht, die ich damals mit Simon Rattle in London erarbeitet habe und kennengelernt habe, zum Beispiel. Also das kann man gar nicht mehr so genau sagen, weil das ist einfach Teil meiner musikalischen DNA geworden und ich versuche das sowohl handwerklich, musikalisch als auch menschlich mitzubringen. Also auch zum Beispiel Erfahrung. Ich war ja dann Assistent sozusagen an vielen dieser Orte und konnte ganz viel beobachten auch und auch Erfahrungen, welche Formate besonders gut funktioniert haben, wie das Publikum an einem bestimmten Ort auf etwas reagiert hat, welche Musikstücke gut funktioniert haben, welche Art der Ansprache. Und das versuche ich hier einfließen zu lassen. Aber natürlich, jeder Standort ist ein anderer, also man kann es nicht einfach nur kopieren.
2: Und was kann so ein Orchester in Frankfurt oder von Ihnen lernen? Also das sind ja alles gestandene Musiker und die spielen ja über viele, viele Jahre, manche sogar schon Jahrzehnte zusammen. Braucht es da immer mal auch so einen neuen Impuls, der von außen kommt und sagt, so jetzt machen wir das mal anders? Oder sagen die, nee, Herr Mildenberger, also das haben wir schon immer so gemacht. wie ist es?
3: Da haben Sie ja schon ein paar potenzielle Gäste, die Sie das mal fragen könnten. Das müssten natürlich die Musikerinnen und Musiker aus dem Orchester beantworten. Ich würde denken, grundsätzlich sehe ich das so, dass wir beidseitig lernen. Ich lerne auch vom Orchester und das Orchester lernt hoffentlich, oder was heißt lernt, aber nimmt auch Sachen von mir auf. Grundsätzlich glaube ich, ein Orchester hat eine bestimmte Tradition, die will es auch aufrechterhalten, aber eine große Gruppe von Menschen will oder braucht auch, damit es irgendwie auch klar ist, warum man arbeitet, warum man probt, braucht ein gewisses Ziel und das muss definiert werden. Wenn die sich jedes Mal hinsetzen würden, in der Orchestervollversammlung zu entscheiden, was, wie, wo, wann gemacht wird, kann man sich vorstellen, wie zeitaufwendig das wäre. Und ich glaube, dass damit so ein Klangkörper frisch bleibt, es gut tut, alle paar Jahre ein bisschen frischen Einfluss zu kriegen. Neue Ideen, neue Herangehensweise, neue Art des Probens. Mhm. Es gibt Dirigenten, die proben sehr, sehr mit Bildern, mit Metaphern. Es gibt andere, die proben sehr technisch. Es gibt, jeder hat so sein Repertoire, Kernrepertoire, was er besonders gut kann oder besonders gerne mag. Ich glaube, das schadet, wie in jeder menschlichen Beziehung, tut es gut, Einflüsse auch zu erneuern.
0: Kurz vor 10 Uhr in der nächsten Stunde schauen wir nach vorn. Felix Miltenberger und seine erste Saison mit dem Brandenburger Staatsorchester. Was erwartet das Publikum? Was erwartet uns 2026/27? Mehr dazu in der nächsten Stunde hier auf 91.7 der Oderwelle. 9 Uhr und 56 Minuten. In 4 Minuten erst einmal das Neueste aus der Nachrichtenredaktion. Und dann geht's weiter bei uns beim Sonntagsbrunch hier auf 91.7 mit Jacqueline
2: und Matthias.
0: Wunderschönen guten Morgen.

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2: Im Studio Steve Löffler. Nach dem Wahlerfolg der AfD in Sachsen-Anhalt haben am Samstag bundesweit zehntausende Menschen gegen Rechtsextremismus und für Demokratie demonstriert. Proteste gab es in mehr als 35 Städten. In Berlin kamen rund 18.000 Menschen zusammen. In Hamburg forderten Demonstranten außerdem die Prüfung eines AfD-Verbotsverfahrens. Bundesverkehrsminister Steffen Bilger von der CDU sieht den Bahnfrust der Bürger als einen Grund für das schlechte Abschneiden seiner Partei bei der Landtagswahl in Sachsen-Anhalt. Viele Menschen sprechen ihn auf Verspätungen, Baustellen und die marode Infrastruktur an. Der aktuelle Zustand der Bahn sei völlig unzureichend, räumte Bilger ein. Ziel sei es, die Pünktlichkeit und die Infrastruktur deutlich zu verbessern. Der Wettlauf um immer leistungsfähigere künstliche Intelligenz soll nach dem Willen von Anthropic-Chef Dario Amodei gebremst werden. Er fordert mehr Sicherheitsvorkehrungen und eine stärkere staatliche Regulierung. Unterstützung bekommt er von OpenAI-Chef Sam Altman und Tech-Unternehmer Elon Musk. Amodei warnt vor möglichen schweren Folgen, wenn KI-Systeme außer Kontrolle geraten. Auch im US-Kongress wird deshalb über strengere Regeln und einen sogenannten Kill-Switch diskutiert. Bei der Berliner Abgeordnetenhauswahl am 20. September wird es für die Briefwahl langsam knapp. Online oder per QR-Code können die Unterlagen nur noch bis Dienstag beantragt werden. Wer kurzfristig Briefwahl machen möchte, sollte direkt eine Briefwahlstelle im eigenen Bezirk aufsuchen. Dort können die Unterlagen auch direkt ausgefüllt und abgegeben werden. Wichtig: Der Wahlbrief muss spätestens am Wahltag um 18 Uhr beim Zuschauen

0: zuständigen Bezirkswahlamt eingegangen sein.
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3: Die aktuelle Temperatur hier bei unserem Oderturm beträgt 17 Grad. Heute ist es überwiegend dicht bewölkt. Im weiteren Verlauf des Tages regnet es bei Temperaturen dann von 17 bis 21 Grad. In der Nacht fällt weiterer Regen bei den Tiefstwerten von 16 Grad. Morgen kann sich die Sonne auch nicht so wirklich durchsetzen und es bleibt bedeckt bei Temperaturen von maximal 20 Grad.
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4: Bedeckt ist es auch auf der A12 und in unserer City, aber die gute Meldung, freie Fahrt, der Oderwelle Verkehrsservice wünscht auf jeden Fall eine gute.
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4: Um 10:05 live aus der Sky Lounge 24 hier im Oderturm, der Sonntagsbrunch. Heute mit Felix Miltenberger, dem Generalmusikdirektor des Staatsorchesters Brandenburg hier in Frankfurt Oder. Und Herr Miltenberger, waren Sie schon am Buffet? Schmeckt es Ihnen?
5: Sehr. Ja? Ich muss mich immer wieder daran erinnern, dass ich hier ja eigentlich noch zu arbeiten habe.
3: Ja. Ja, wobei eine Sache fehlt.
4: Oh, was denn?
3: Ja, heute, wir machen immer so eine die kuriosen Kalendertage.
4: Ach, stimmt,
3: heute
4: ja.
3: Ist der Tag, der internationale Tag der Schokolade.
4: Oh, das ist, oh, dann keine Schokolade.
3: Nichts da, Matthias.
4: Dann müssen wir gleich mit dem Küchenchef reden. Das geht ja gar
3: nicht. So geht das nicht.
4: Auf keinen Fall.
3: Nein.
4: Felix Miltenberger, wir werden in dieser Stunde darüber sprechen, was Sie genau vorhaben in der Saison 2026/27. Bleiben Sie also dran hier auf 91.7 der Oderwelle mit dem Sonntagsbrunch mit Jackie
3: und Matthias.
4: Schönen guten Morgen.
3: Morgen.
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1: Um 10 Uhr und fast 15 Minuten live aus der Sky Lounge 24 hier im Oderturm. Liebe Jackie, wir sind schon kräftig beim Frühstücken, aber auch beim Sprechen.
2: Die ganze Zeit. Herr Mildenberger kommt gar nicht zum Essen, ehrlich gesagt. Es tut mir ein bisschen leid, der wird hier gelöchert. Der hat schon lauter große und kleine Löcher in seinem Bauch. Aber es ist natürlich auch ein richtig spannendes Thema und die Saison 26-27, Herr Mildenberger, die startet genau am Freitag mit ihrem großen ersten Konzert, Eröffnungskonzert, wenngleich Sie ja eigentlich schon eins gegeben haben, nämlich am Anger. Was ist Ihnen denn an dieser Saison 26-27 ganz besonders wichtig?
3: Zwei Aspekte, ein musikalischer und ein nicht musikalischer. Der musikalische, dass wir eine ganz große Bandbreite anbieten. Ich möchte zeigen, dass und wie toll dieses Orchester ist, was das alles kann und wie sehr es sich lohnt, diese Musik zu hören, sich damit auseinanderzusetzen. Und dafür bieten wir also von Filmmusik über einen etwas lockeren, heiteren Neujahrsprogramm bis hin zu großer Orchestermusik und auch kleiner besetzter Sonntagmorgen, Klassik am Sonntag-Reihe, bieten wir, glaube ich, wirklich alles an, auch für junge Hörerinnen und Hörer, für gemischtes Publikum. Das ist mir wichtig auf musikalischer Ebene und darüber hinaus, deswegen haben wir die Saison nicht von ungefähr mit Begegnungen überschrieben, ist mir wichtig, in Austausch zu kommen. Ich möchte, dass nicht nur ich selber, sondern auch das Orchester und das Publikum näher zusammenrücken, dass es Möglichkeiten gibt, ins Gespräch zu kommen, sich kennenzulernen. Es wird ein paar Gesprächsformate mit mir geben, es wird hoffentlich sich im Alltag einfach ergeben, jetzt wo ich hier auch zumindest als Zweitwohnsitz wohne, dass man sich über den Weg läuft, dass man sich austauscht, dass man irgendwie gemeinsam hier auch überlegt, wie die nächsten Jahre auch künstlerisch hier aussehen. Das interessiert mich in der Planung sehr.
1: Dabei ist das Orchester ja auch sehr experimentell mit unter anderem. Ne? Also wenn ich, glaube ich, so zurück überlege an die Treppenhauskonzerte beispielsweise mit der WoWi, da ist dann das Orchester einfach mal am Treppenhaus und musiziert.
3: Ja, das sagt sehr viel aus über die Kolleginnen und Kollegen und über das Orchester, dass die zu sowas bereit sind. Das ist nicht unbedingt selbstverständlich. Finde ich hier ganz viele solche Projekte vor, die nicht selbstverständlich sind, wo man sagt, boah, das ist toll, dass sie sich dort engagieren.
2: Welche Werke liegen Ihnen denn besonders am Herzen? Also was ist das, was das Besondere an was Sie dieses Jahr hier anbieten werden?
3: Das ist eine Frage, die wir Dirigenten immer kaum beantworten können.
2: Ja.
3: Weil wir stolz sind auf die gesamte Saison, weil alle Programme natürlich ganz toll sind gleichermaßen. Nein. Wie gesagt, die Bandbreite war mir wichtig. Ich freue mich auf verschiedene Anlässe. Ich freue mich jetzt natürlich sehr besonders auf das Antrittskonzert, weil es irgendwie, sowas hat man nicht alle Tage, das irgendwie wirklich so zu Beginn einer Amtszeit und dann auch mit diesem sehr tänzerisch schwungvollen Programm. Wir haben das bewusst tänzerisch überschrieben, weil es schwungvoll in diese neue Saison gehen soll, in diese neue gemeinsame Zeit. Da freue ich mich sehr drauf. Ich freue mich auf das Wunschkonzert, was wir veranstalten werden. Da haben wir schon seit einem halben, dreiviertel Jahr oder fast einem ganzen Jahr Publikumswünsche entgegengenommen.
2: Ach so.
3: Und spielen Dinge. Das ist jetzt mittlerweile geschlossen.
2: Ach, verdammt.
3: Programm steht. Aber wenn es ein Erfolg wird und wenn das Publikum hoffentlich begeistert ist, dann machen wir das ja vielleicht nochmal. Dann dürfen auch Sie nochmal abstimmen.
2: Okay.
3: Aber ich freue mich drauf, weil das mir eine sehr wichtige Geste war und uns als Planungsteam. Und wir an dem Abend hoffentlich ganz besonders viele Menschen glücklich machen und zufrieden. Ich freue mich aufs Neujahrskonzert. Ich freue mich auf eine große Mahler-Sinfonie im März. Ich freue mich auf unseren Artist in Residence, mit dem ich einige Male zusammenarbeiten werde. Und ich freue mich, aber da kommen wir vielleicht später noch auf unser neues Format mittendrin.
2: Welchen Komponisten möchten Sie dem Publikum in dieser Saison besonders näher bringen?
1: Falls es da überhaupt einen Fokus gibt.
3: Es gibt keinen Fokus. Nochmal auch hier, ich wiederhole mich. Die Vielfalt ist mir wichtiger als ein Zyklus oder ein Fokus auf eine Person. Kann ich tatsächlich nicht nennen.
2: Mhm. Und vielleicht können Sie uns mal erklären, wie entsteht denn eigentlich so ein Saisonprogramm? Also da setzen Sie sich hin mit einem Team, habe ich jetzt verstanden. Aber Sie dürfen da ganz viel einbringen, was Sie denken, was da jetzt irgendwie up-to-date ist.
3: Genau, genau. Also die Planungsrunde besteht aus dem Intendanten, unserer Dramaturgin und mir selbst. Mhm. Wir machen das im Trio. Und jetzt bei meiner ersten Saison ging es erstmal davon aus, dass ich lernen musste, wie bisher geplant wurde, was bisher gespielt wurde, was gut funktioniert hat, was nicht so gut funktioniert hat. Das wurde abgeglichen mit meinen Wünschen, mit meiner künstlerischen Vorstellung, der Werke, die ich für wichtig halte für ein Orchester. Und am Ende ist es eine Mischung geworden und wird auch weiterhin eine Mischung bleiben aus Dingen, die mir wichtig sind, weil ich entweder musikalisch total überzeugt bin oder weil ich glaube, dass sie fürs Orchester wichtig sind. Also auch für ein Orchester ist ja wichtig, dass es viele verschiedene Stile bedient und auch flexibel bleibt, damit die Sachen nicht gleich klingen. Also unterschiedliche Epochen und Stile erarbeitet man unterschiedlich. Das ist, was mir wichtig ist. Dann führen wir eine Liste mit Wünschen aus dem Orchester. Denn auch die Kolleginnen und Kollegen im Orchester, die dort jetzt schon seit Jahren und Jahrzehnten spielen, sollen ja Einfluss nehmen dürfen und sollen mitteilen dürfen, was vielleicht ein bisschen zu kurz gekommen ist über die Jahre, worauf sie mal besonders Lust hätten. Mhm. Das ist ja, ich meine, wir profitieren als Dirigenten von kaum etwas mehr, als wenn ein Orchester voll begeistert ist von dem, was es spielt und nicht einfach nur Dinge vorgesetzt bekommt. Und der dritte Part, das, was aus dem Publikum gewünscht wird, entweder explizit wie bei so einer Aktion wie dem Wunschkonzert oder eben durch Besucherzahlen und Gespräche nach dem Konzert. Also wir versuchen, ein Gespür dafür zu kriegen, was hier gut funktioniert.
2: Mhm. Und eine letzte Frage, bevor wir dann die nächste Musik starten. Das hört sich ja sehr geplant an. Ist denn da eigentlich überhaupt noch Raum für Spontanität? Also könnten Sie sagen, oh, da haben wir noch ein Terminchen frei, da kommen wir mal einfach in die Sky Lounge, machen wir mal was?
3: Nicht so ganz einfach. Grundsätzlich arbeiten Orchester wie unseres natürlich mit ein, zwei, drei Jahren Vorlauf. Das heißt...
1: Schon ordentlich.
2: Ja. Oh, echt? Genau. So viel?
3: Also... Drei dann vielleicht nur, wenn es wirklich um große Tourneen oder sowas international geht oder um CD-Produktionen, aber so also wir planen jetzt, sind mitten in der Planung für 27, 28 und fangen auch schon an mit 28, 29 ganz grob. So, was aber nicht heißen will, und deswegen, das möchte ich betonen, ich erlebe dieses Team aus Intendanz und Orchesterdirektion und Dramaturgie bei uns so offen und flexibel, dass die eigentlich, die sagen nie von vornherein kategorisch nein. Sondern wenn ich oder jemand anders eine verrückte Idee mitbringt, ist eigentlich trotzdem die erste Reaktion, ist vielleicht schwierig, aber wir gucken mal, vielleicht kriegen wir was hin.
2: Okay.
3: Insofern.
2: Also Ihre Telefonnummer kriegen wir bestimmt noch. Wir sind gut für verrückte Ideen.
1: Aber du siehst, wie weit die Planung dort im Voraus geht. Du planst zwei Tage vorher die Sendung.
2: Das stimmt. Matthias, nicht dich selber mit mir verwechseln.
1: Aber wir sprechen auch gleich mal darüber, wie denn genau das Staatsorchester und auch Sie, Herr Felix Milnberger, ja, weitere junge Menschen auch an die klassische Musik heranführen wollen, hier im Sonntagsbrunch auf 91.7. Die Oder wird um 10 und 23 Minuten. Wunderschönen guten Morgen.
2: Morgen.

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3: Um 10 Uhr, 31 Minuten, liebe Jackie.
4: Ja?
3: Ich habe mir jetzt auch ein Stück Lasagne geholt.
4: Warum auch?
3: Achso, stimmt.
4: Ich habe die nicht.
3: Ich habe mir endlich ein Stück. Weil du mich schon die ganze Zeit gefragt hast,
4: wann denn endlich? Genau. Nachdem du die Weißwurst hattest.
3: Ja, genau. Ja, ist saisonbedingt. Ne? Geht ja jetzt aufs Oktoberfest zu, da müssen wir natürlich. Ne?
4: Er ist richtig herbstlich, unser Buffet heute. Ja. Hier mit Kürbis auch dabei.
3: Ja.
4: Sehr, sehr lecker.
3: Mhm. Kürbis, echt? Ja.
4: Das siehst du gar nicht. Du siehst immer nur Weißwurst.
3: Zack, Lasagne. Genau.
4: So.
3: Ja, jetzt? Wie kriegen wir jetzt die Kurve zu unserem Gast?
4: Naja, ich würde sagen, die Lasagne ist was Klassisches, oder?
3: Ja. Ey, Herr Milberger, wie ist denn das so? Staatsorchester mal im Oktoberfestzelt? Wer ist das mal? Wir haben ja über Experimente gesprochen.
5: Ich will mich jetzt nicht zu weit aus dem Fenster lehnen. Ich glaube, da sind andere besser geeignet.
3: Mal so ein Fassanstich?
5: Auch publikumswirksam wäre es bestimmt. Aufmerksamkeit ist ja wichtig in unserer Zeit.
3: Ja, ne?
4: Das stimmt. Aber Sie wissen ja, ich bin ja auch die ehrenamtliche Kinderbeauftragte der Stadt Frankfurt-Oder. Und deswegen ist mir jetzt dieser Talk auch durchaus ganz wichtig. Wenn man so die Saison anschaut, was ja besonders ist, finde ich, ist ja die Geschichte mittendrin, die ja jetzt auch, glaube ich, nächste Woche Samstag startet. Und die Frage ist, ist es auch Ihr Job, darüber nachzudenken, wie kann man Nachwuchs generieren, auch also nicht zwingend vielleicht fürs Orchester, aber um aufzuschließen für klassische Musik?
5: Absolut, das ist mein Job, das ist unser aller Job. Das ist das große Thema, glaube ich, für alle Kulturschaffenden in unserer Zeit. Und wir gehen das gemeinsam im Team an. Und ich wurde natürlich von Anfang an auch gefragt nach neuen Impulsen in diese Richtung. Ich glaube, wenn ich die eine Lösung parat hätte, dann wäre ich weltberühmt und superreich und hätte sehr viele Anrufe von anderen Kulturinstitutionen. So einfach ist es nicht. Aber ich glaube, es ist auch bei weitem nicht so pessimistisch zu sehen, wie es teilweise gezeichnet wird. Also ich glaube, da kann man sehr viel machen. Ich hoffe, dass allein durch meine Person sozusagen, durch ein jugendlicheres Alter, der Bezug ein bisschen einfacher wird. Ich hoffe, dass wir Sachen anbieten, wie zum Beispiel mittendrin, was altersunabhängig Menschen die Chance gibt, wirklich das mal hautnah zu erleben, vielleicht auch zum ersten Mal auf diese Weise sich mit so einem Orchester auseinanderzusetzen, dass das Hemmschwellen abbaut, Möglichkeiten der Identifikation schafft.
4: Weil viele Menschen, die ja jetzt vielleicht mit Klassik nicht ganz so viel zu tun haben, die haben ja immer eher das Gefühl, naja, da gehen nur die hin, die Geld haben, da muss man immer schick angezogen sein, da geht's auch durchaus sehr förmlich zu, jeder hat ein Glas Wein in der Hand und so.
5: Ach Gott, wer sagt das denn?
4: Na, das ist durchaus in der Welt, nicht wahr? Und aber es ist ja schon lange nicht mehr so, oder?
3: Ach, Wein ist ja auch nicht das Schlechteste. Das ist normal,
4: aber die Stimme aus dem Hintergrund.
5: Ja, daran soll es vor allem nicht scheitern. Nein, es ist schade, dass ich das so hartnäckig hält und das ist schon auch unser Bestreben, das einfach anders zu leben und zu zeigen, dass das nicht so ist und dass das vor allem nicht das ist, was es ausmacht. Also ich meine, wir machen das für alles, aber nicht dafür. Nicht dafür, dass wir haben keinen Spaß da irgendwie abends im Frack zu sitzen und super geschniegelt und zugeschnürt irgendwie da rüber zu kommen. Darum geht es ja überhaupt gar nicht. Die Frage ist ein bisschen einerseits Wahrung der Tradition. Es gibt ja auch gute Gründe, woher die Sachen kommen und trotzdem Öffnung und zeitgemäßes Auftreten. Aber das möchte ich schon irgendwie zeigen, dass das damit gar nichts zu tun hat und dass man bei uns Musik erleben kann und zwar egal wie und wann und wo und dass es um das Erleben der Musik geht und um nichts Äußerliches, um keine Knigge-Regeln oder sonst irgendwas.
4: Wie wichtig ist Ihnen denn die Moderation und die Vermittlung dieser klassischen Musik? Wir haben Sie ja erleben dürfen. Ich fand Sie ja super, super locker. Und ich glaube, das hat auch das Publikum durchaus sehr angesprochen. Aber wie wichtig ist es, um Menschen zu erreichen, die sich vielleicht noch nicht ganz so mit dieser Musik auseinandergesetzt haben?
5: Ich gehe davon aus, dass es relativ, also dass es sehr wichtig ist. Ist natürlich auch von Mensch zu Mensch unterschiedlich. Grundsätzlich gehe ich als Musiker erstmal immer so an die Sache, dass ich denke, naja, die Musik spricht für sich grundsätzlich. Aber damit habe ich natürlich leicht reden, der ich Glück hatte, dass meine Eltern mir Instrumente zur Verfügung gestellt haben und dass ich irgendeinen Zugang gefunden habe. Und wer das nicht, also jemand, der klassische Musik nicht mag, das kann ja, oder bisher keinen Zugang hat, sagen wir vielmehr so, das kann ja unterschiedlichste Gründe haben. Und ich finde, das muss man total ernst nehmen und einfach Chancen bieten. Und wenn dabei Moderation und Einordnung und Erklärung hilft, dann sehr gerne. Und ich mag es, also wie gesagt, ich möchte ins Gespräch kommen und ich rede auch gerne über Musik, ich rede gerne über das, was wir da machen. Ich gebe gerne Einblicke in diese Arbeit und ich entmystifiziere vor allem sehr gerne diesen Beruf des scheinbaren Pultmagiers, wie es ja hin und wieder dann irgendwie dargestellt wird. Oh, der Dirigent, der vorne so viel Macht hat und da mit seinem Zauberstab und so weiter. Kann man alles erklären und ist alles irgendwie einfach, da gibt es viel Spannendes zu entdecken.
4: Und was würden Sie jemandem sagen, der sagt, also klassische Musik ist für mich nichts?
5: Da würde ich erst mal gegenfragen, wie viel haben Sie denn schon probiert? Und also das glaube ich nicht. Mhm. Und das ist erstmal eine Herausforderung, dann ist es stachelt an und sagt, naja, also denn ich behaupte, dass viele Menschen, die vielleicht mit so einem Bild von der klassischen Musik unterwegs sind, auch nur einen kleinen Ausschnitt kennen und der vielleicht sogar noch darüber hinaus sehr geprägt ist von irgendwelchen Äußerlichkeiten, nämlich irgendeinem schick golden verzierten Konzertsaal, wo man im Smoking auftritt und alles ist, man muss super leise sein und es gibt kein Popcorn und kein Wein und so weiter.
4: Das stimmt, Popcorn gibt's da nicht.
5: Aber erstmal, also das ist unsere Aufgabe zu zeigen, was es aber zu entdecken gibt und dass all das überhaupt keine Rolle spielt, das Außen drumherum und wie vielseitig die sogenannte klassische Musik, das ist auch ein Begriff, was soll das heißen, also wie vielseitig die Orchestermusik und das, was wir tagtäglich hier proben und spielen, sein kann.
3: Sie haben ja bestimmt überall was dabei.
6: Sie haben ja mehrfach schon das Format mittendrin angesprochen. Wie wortwörtlich kann man denn dieses mittendrin nehmen? Also wie muss man sich das vorstellen?
5: 100% buchstäblich.
6: Also man sitzt wirklich mitten im Orchester.
5: Richtig. Wir haben, es gibt keine Bühne, sondern wir bauen das Orchester im Parkett sozusagen auf, im Publikumsbereich. Ich stehe in der Mitte. Das brauche ich für mein Ego. Nein, Quatsch. ich stehe in der Mitte und dirigiere nicht nur nach vorne, sondern letztendlich kreisrund. Mal schauen, wie gut das dann so geht. Also das ist eine Herausforderung für uns.
6: So ein bisschen drehen, ja?
5: Richtig. Und die Musikerinnen und Musiker sitzen kreisrund um mich verteilt, aber mit eben deutlich größeren Abständen, als wir das sonst gewohnt sind. Das heißt, hier ein Pult, dann ist wieder Platz, dann sind da Stühle für das Publikum, dann kommt das nächste Pult. Und so kann man wirklich dann neben den einzelnen Instrumenten sein. Man kann sich das frei auswählen, wo man sitzen möchte.
6: Für viele ist es ja auch immer so ein großes Fragezeichen, wenn sie mit ihrem Zauberstab dort dirigieren. ist es so, dass sie schon aber auch dann die Noten dabei lesen müssen oder kommt da auch vieles aus dem Kopf oder wie ist das genau? Oder geraten Sie in Panik, wenn jetzt theoretisch die ganzen Noten wegfliegen?
5: Das hängt sehr vom Stück ab, was ich dirigiere. Es gibt viele Stücke, die ich so gut kenne, dass ich nicht sofort einen Herzinfarkt bekäme, wenn sowas passieren würde. Mein Anspruch muss eigentlich auch immer sein, dass ich es bestmöglich im Kopf habe tatsächlich, was bei der Fülle an Werken, die ich so dirigiere während einer Saison, nicht immer gleichermaßen möglich ist. Es gibt sehr komplizierte Werke, wo ich ständig in die Partitur gucken muss, wo es schwierig wäre, wenn die Noten wegflögen. Ja. Aber grundsätzlich ist es eine Mischung. Das, was das Publikum erlebt, ist ja auch das Konzert in aller Regel. Es gibt auch Probenbesuche. Dem vorausgehen ja ein paar Tage der Proben. Das heißt, man lernt es durch die Proben dann auch nochmal besser kennen und weiß, an welchen Stellen meine Blicke gebraucht sind von Musikern, wo ich wirklich gezielt mich den Leuten zuwenden muss und wo ich auch mal in die Partitur gucken kann. Und
6: wenn Sie jetzt mal ausfallen oder so ein Fauxpas haben, ist es dann wirklich so, dass das Orchester dann auch wirklich sofort führungslos wird? Also wie ein Motor, den man abwirkt? Oder?
5: Also Dirigenten hören natürlich gerne, dass ohne sie gar nichts geht und dass sofort die Welt zusammenbricht, wenn wir mal nicht mehr tun. Nein, also Sie haben es ja vorhin eingangs schon gesagt, dass vor mir sitzen extremst erfahrene, top ausgebildete Musikerinnen und Musiker, die zunächst mal auch ganz gut alleine in der Lage sind zu spielen. Auch da hängt es wieder vom Stück ab, wenn das Stücke sind, die das Orchester im Kernrepertoire hat und sehr gut kennt, dann passiert da erstmal gar nichts. Sollte trotzdem nicht passieren, Fehler machen vorne ist doof, es kommt nicht besonders gut, aber wir sind Menschen und es kann vorkommen und dann sollte man sich vielleicht für so ein Fauxpas aber dann nicht, also vielleicht einen günstigeren Ort oder einen günstigeren Teil im Stück aussuchen. Also das weiß man da im Vorfeld. Ich weiß, in einem komplizierten Stück weiß ich, an dieser Stelle bin ich besonders gefragt. Don't screw it up. So, dann muss ich da wirklich, wirklich besonders da sein.
6: Wo man das Orchester sozusagen nicht führungslos lassen sollte.
5: Richtig.
6: Wunderbar. 10:41 Uhr. Felix Mildenberger, der Generalmusikdirektor des Staatsorchesters Frankfurt-Oder, bei uns zu Gast. Im Sonntagsbrunch noch das Ganze bis 13 Uhr hier aus der 24. Etage des Oderturms. Jackie?
4: Ja?
6: Gehen wir nochmal ans Buffet?
4: Nee, ich überlege gerade, ob wir beide uns mittendrin befinden wollen.
6: Das überlegen wir nochmal, aber ich finde, das klingt auf jeden Fall total spannend. Ist ja hier auch fast mittendrin, ne? In der Sky Lounge 24 im Oderturm. Schönen guten Morgen. Strange.

0: aus den 70ern, Susi Quattro, If You Can Give Me Love, sage ich ja auch immer zu Chucky, wenn du kannst, gib mir Liebe, viel Liebe. Viel Liebe haben wir heute auch hier im Programm.
1: Zur Musik?
0: Ja, auf jeden Fall Liebe zur Musik und vor allen Dingen auch zur klassischen Musik. Wir haben ja immer noch den Generalmusikdirektor des Staatsorchesters hier, Felix Millenberger. Und in der nächsten Stunde werden wir mal so ein bisschen persönlicher. Da wollen wir nämlich wissen, ja, wie tickt er eigentlich abseits des Dirigentenpultes? Und welche Musik hört ein Dirigent, wenn er nicht gerade arbeiten muss? Steht er auf Schlager, elektronische Musik, rockt er vielleicht ab? All das in der nächsten Stunde hier auf 91.7.

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2: Im Studio Steve Löffler. Nach dem Wahlerfolg der AfD in Sachsen-Anhalt haben am Samstag bundesweit zehntausende Menschen gegen Rechtsextremismus und für Demokratie demonstriert. Proteste gab es in mehr als 35 Städten. In Berlin kamen rund 18.000 Menschen zusammen. In Hamburg forderten Demonstranten außerdem die Prüfung eines AfD-Verbotsverfahrens. Bundesverkehrsminister Steffen Bilger von der CDU sieht den Bahnfrust der Bürger als einen Grund für das schlechte Abschneiden seiner Partei bei der Landtagswahl in Sachsen-Anhalt. Viele Menschen sprechen ihn auf Verspätungen, Baustellen und die marode Infrastruktur an. Der aktuelle Zustand der Bahn sei völlig unzureichend, räumte Bilger ein. Ziel sei es, die Pünktlichkeit und die Infrastruktur deutlich zu verbessern. Der Wettlauf um immer leistungsfähigere künstliche Intelligenz soll nach dem Willen von Anthropic-Chef Dario Amodei gebremst werden. Er fordert mehr Sicherheitsvorkehrungen und eine stärkere staatliche Regulierung. Unterstützung bekommt er von OpenAI-Chef Sam Altman und Tech-Unternehmer Elon Musk. Amodei warnt vor möglichen schweren Folgen, wenn KI-Systeme außer Kontrolle geraten. Auch im US-Kongress wird deshalb über strengere Regeln und einen sogenannten Kill-Switch diskutiert. Bei der Berliner Abgeordnetenhauswahl am 20. September wird es für die Briefwahl langsam knapp. Online oder per QR-Code können die Unterlagen nur noch bis Dienstag beantragt werden. Wer kurzfristig Briefwahl machen möchte, sollte direkt eine Briefwahlstelle im eigenen Bezirk aufsuchen. Dort können die Unterlagen auch direkt ausgefüllt und abgegeben werden. Wichtig: Der Wahlbrief muss spätestens am Wahltag um 18 Uhr beim zuständigen Bezirkswahlamt eingegangen sein.
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4: Die aktuelle Temperatur hier bei uns am Oderturm beträgt 18 Grad. Heute ist es überwiegend dicht bewölkt und im weiteren Verlauf des Tages regnet es bei Temperaturen von 17 bis 21 Grad. In der Nacht fällt weiterer Regen bei Tiefstwerten von 16 Grad und morgen kann sich die Sonne auch nicht so wirklich durchsetzen und es bleibt bedeckt bei Temperaturen von maximal 20 Grad.
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5: Der Oderwelle Verkehrsservice um 11 Uhr und 4 Minuten. Liebe Autofahrer, uns liegen derzeit keine Meldungen über Verkehrsbehinderungen vor. Die Oderwelle wünscht auch weiterhin eine gute und sichere Fahrt.
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1: Wunderschönen guten Morgen, beziehungsweise man muss ja fast schon sagen, Vormittag an diesem Sonntag um 11 Uhr und fast 5 Minuten. Liebe Jacqueline,
2: ja.
1: Er ist noch bei uns.
2: Felix. Ja. Und jetzt wird's richtig spannend.
1: Ja, ja, genau. Felix Millenberger, nämlich, wir haben ja jetzt so ein bisschen über das Orchester gesprochen. Jetzt wollen wir aber mal so ein bisschen lockerer werden und wollen auch mal wissen, wie ist denn die Privatperson Felix Millenberger so und wollen wir ihn gleich mal fragen? Wie sieht es denn so musikalisch aus? Geht da nur klassische Musik zu Hause oder wird da dann auch mal ein bisschen Rock gehört, elektronische Musik?
2: Aber vielleicht.
1: Oder Aber oder zu Schlagern mitgehört? Oder muss man da jetzt arg auf sein Image achten? Darf man da nichts Falsches sagen?
3: Nee, ich höre natürlich ausschließlich Oderwelle.
1: Ja, sehr gut. Ja, ja, das war die richtige Antwort.
3: Insofern wissen Sie Bescheid, was da läuft.
1: Sehr schön.
3: Nein, ehrlicherweise muss ich Sie ein bisschen enttäuschen. Ich kenne das aber auch von Kollegen, dass ich tatsächlich außerhalb der Arbeit, die ziemlich viel Zeit in Anspruch nimmt, muss ich gestehen, am liebsten keine Musik höre, auch keine klassische. Weil tatsächlich die berufliche Auseinandersetzung mit Musik so intensiv und so viel ist, auch rund um die Proben und Konzerte, dass mir der Sinn meistens nach was anderem steht.
1: Darüber werden wir jetzt gleich ausführlich nochmal sprechen, auch wenn uns das jetzt ein bisschen
2: geschockt hat.
1: Ja, wir müssen das jetzt erstmal verdauen, aber nein, es ist ja auch ein Stück weit nachvollziehbar, aber darüber reden wir in dieser Stunde hier auf 91.7 Ihrer Oderwelle. Und jetzt mit ein bisschen Rockmusik aus den 80ern. Hier sind Huey Lewis und The News. Eben Sonntagsflash mit Jackie. Und

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0: Stevens Wild World auf 91.7 die Oderwelle um 11.25 Uhr. Minuten. Heute wieder live der Sonntagsbrunch aus der Sky Lounge 24 hier im Oderturm. Ja, und liebe Jackie, wir haben ihn heute bei uns zu Gast, Felix Millenberger, den ja, Generalmusikdirektor des Staatsorchesters Frankfurt. Und wir haben hier jetzt viel über das Orchester gesprochen. Und diese Stunde steht sozusagen für die Privatperson Felix.
1: Genau, er hat uns ja gerade schon ein bisschen aus der Bahn geworfen, nicht wahr?
0: Ja.
1: Also hier von wegen, er hört ja keine Musik außer
0: natürlich die Oder.
1: Ist das wirklich so, Herr Millenberger?
0: Ist das wirklich
1: so? Sie hören wirklich keine andere Musik?
2: Nein, ich habe die Frage jetzt erstmal ganz brav beantwortet, was ich mir so aktiv selber einschalte. Und das ist tatsächlich einfach aus Gründen des Ausgleichs hat es nicht Priorität, weil so viel Musik in meinem Leben schon ist, dass ich dann irgendwie die wenige Zeit, die ich habe, anders verbringe, eben lieber einen Podcast höre oder auch einfach mal nichts auf den Ohren habe und einfach draußen bin, Sport mache. Das ist für mich ein guter Ausgleich, um aufzutanken. Denn ich muss ja wieder frisch und inspiriert und inspirierend sein, dann, wenn ihr da arbeitet. Was aber nicht heißt, dass ich nicht auch andere Musik oder überhaupt Musik toll finden kann. Also ich bin grundsätzlich sehr offen. Ich habe es kürzlich auch gesagt, wenn Musik gut gemacht ist und irgendwas transportiert, wo irgendeine Message rüberkommt, dann ist das völlig egal, ob das eine klassische lange Sinfonie ist oder ein 3-Minuten-Song oder eine Impro. Ich bin schwerer Bewunderer von Jazz-Impro, überhaupt von Leuten, die improvisieren können aus dem Stand. Das ist ja was bei uns sozusagen klassisch ausgebildeten Musikern nicht so verbreitet ist. Da habe ich höchste Bewunderung für. Das finde ich toll. Also mit Jazz kann ich auch viel anfangen und für mich ist Musik Musik. Das ist stilunabhängig.
0: Aber das wirkt ja so ein Stück weit, auf mich zumindest, dass es so ist, als wenn Sie sagen, eigentlich lassen Sie sich nicht mit Musik berieseln sozusagen, sondern wenn Sie Musik hören, weil dann geht irgendwie so ein Rechenprozess los oder weiß ich nicht, oder auch vielleicht eine Analyse. Also so klingt es so, als wenn nicht genügend Platz da wäre oder Raum, weil man sich so ja schon mit Musik beschäftigt, als dass man sagt, nee, irgendwann ist voll.
2: Oder vielleicht ist das ein Stück weit Berufskrankheit, dass die Ohren und das Hirn so geschult sind, analytisch zu hören und wirklich bewusst zu hören. Das bin ich eigentlich auch irgendwie froh, denn also Musik ist für mich tatsächlich was irgendwie bewusst und aktiv wahrgenommen und konsumiert wird. Tatsächlich berieseln, das ist was bei mir tatsächlich, glaube ich, nicht funktioniert oder was dazu, da geht sofort das Hirn an und will dann irgendwie doch bewusst zuhören und will irgendwie den Text verstehen und will drüber nachdenken und hört dann welche Harmonien und so weiter. Also es ist wirklich ein bisschen nerdig jetzt. Aber
0: Sie sind wie alt jetzt?
2: 36.
0: Wie war denn das so vor Jahren aber in Ihrer Jugend? Sind Sie da auch mal mit Freunden ausgegangen in Clubs oder so? Und wurde dann auch gesagt, ja, da gehe ich hin, da aber nicht? Oder?
2: Sie wollen wissen, ob ich eine normale Kindheit hatte?
0: Ja,
2: ich kann Sie beruhigen.
1: Schwarzwald.
2: Ich habe ja auch vorhin schon gesagt, ich bin extrem spät überhaupt zur letztendlich auch klassischen Musik und zur Orchestermusik und zu Dirigieren gekommen. Ich habe eine ganz normale Kindheit und Jugend gehabt mit allem, was da so dazugehört.
0: Was hat man denn da so als Jugendlicher favorisiert für Musik?
2: Boah, bunt gemischt. So das ganze, der totale Hardrock und Techno war nie so ganz mein Ding.
0: Ja.
2: Wahrscheinlich, weil ich natürlich damals auch schon Instrumente gespielt habe und tatsächlich auch eher so ein bisschen feiner gehört habe oder hören wollte. Aber von bis, also wir waren genauso Partymucke und
0: Sie konnten mir doch ein bisschen was rauslocken.
1: Aber. Herr Millenberg, jetzt kommen wir mal wieder.
0: Ja,
1: Entschuldigung.
0: Ziemlich drücken.
1: Was ist denn eigentlich das Verrückteste, was Ihnen bisher in einem Konzert passiert ist?
2: Oh, das ist eine schöne Frage. Was mir spontan einfällt, wie verrückt das ist, weiß ich nicht, aber ist, dass wir ein Konzert gegeben haben in einer an sich ganz normalen, geschlossenen Konzerthalle, aber irgendwo muss Backstage eine Tür offen gewesen sein. Es gab einen Moment in dem Stück, in dem ein Trompeter aus der Ferne spielen soll, ist nicht sichtbar auf der Bühne. Und kann sein, dass wir dafür irgendwo eine Bühnentür hinten geöffnet haben. Jedenfalls lief ein paar Sekunden später eine Katze ganz selbstbewusst einfach über die Bühne an uns allen vorbei, sehr zum Gelächter des Publikums und auch unserer Musiker. Das ist deswegen verrückt, weil es mit dem Stück, was wir damals gespielt haben, mittlerweile für mich eng verknüpft ist und ich dieses Stück eigentlich nicht mehr hören kann, ohne dieses Bild von dieser Katze vor mir zu haben. Ich bin großer Katzenliebhaber, muss man dazu sagen. Wir haben 3 Katzen, ich liebe Katzen, ich kann Katzen lesen und die Selbstverständlichkeit und das Selbstbewusstsein, mit dem dieses Tier da über die Bühne marschierte mit erhobenem Schwanz und ganz vertraut irgendwie scheinbar, das war schon ein besonderer Moment.
1: noch was Privates rausgekriegt.
0: Siehst du?
1: Ja.
0: Aber es war nicht Cats.
1: Herr Mildenberger, haben Sie noch Lampenfieber?
2: Ja, gibt's schon noch. Doch, es ist weniger geworden. Ich war vor allem, Gott sei Dank, und deswegen bin ich bei diesem Beruf geblieben, beim Dirigieren nie annähernd so aufgeregt wie vor einem Klavier- oder Geigenvorspiel oder so. Das hat mich immer viel mehr zittern lassen. Irgendwie die Tatsache, dass ich die Töne dann nicht selber produzieren muss, hatte für mich eine gewisse beruhigende Wirkung.
1: Und was macht so ein Dirigent 5 Minuten vor Konzertbeginn?
2: Die Fliege richten. Nein, Atemübungen, Dehnübungen. Dirigieren ist was sehr Körperliches. Das ist total faszinierend. Also man denkt irgendwie, na gut, man bewegt den Arm und die Leute machen. Wenn die Arme nicht locker sind, wenn der Körper nicht trainiert ist, wenn die Atmung nicht frei ist, funktioniert es nicht.
0: Jackie hat bestimmt jetzt erwartet, nur ja, und noch so einen kurzen...
2: Ja, ja, genau.
1: Gar nicht wahr. Überhaupt gar nicht. Ja. Okay. Wie gehen Sie, also hat sich auch schon mal jemand, also hören Sie das und hat sich schon mal jemand bei so einem Konzert auch verspielt? Also, oder spielen die dann einfach nicht, wenn jemand unsicher ist oder so?
2: Also hier in Frankfurt natürlich gar nicht, ich finde es immer alles perfekt. Nein, natürlich kommt es vor, wir sind Menschen und manchmal ist die Konzentration nicht ganz da und manchmal... kommt Bühnenaufregung dazu, das kennen wir ja alle.
1: Und sind Sie dann sauer? Also gucken Sie denjenigen dann böse an?
0: Oh.
1: Also so, wie geht denn das? So?
0: Gleich eine Abmahnung.
2: Nein, nein.
0: Verteilt ein Dirigent auch Abmahnungen?
2: Nein, Gottes Willen. Also mit welchem Recht?
0: Ja.
2: Ich habe ja vorhin gesagt, dass auch uns Dirigenten Fehler passieren. Und ich will ja ein Klima schaffen, was animiert und Potenziale freischaltet. Und das tut Angst und Druck nie. Das ist meine Grundüberzeugung. Meine Aufgabe ist im Gegenteil, Ruhe auszustrahlen. Je komplizierter ein Stück ist, desto ruhiger und je nervöser ich vielleicht selber bin, desto ruhiger muss ich vorne sein, damit die Kolleginnen und Kollegen vor mir ihr Bestes abrufen können. Wenn die schon spüren, oh Gott, jetzt kommt die komplizierte Stelle und wenn ich es verhaue, dann kriege ich aufs Dach, dann geht's ja, also dann ist es ja automatisch klar, dass es schief geht.
1: Sehen die Musiker, wenn sie das Gefühl haben da vorne, das ist richtig gut gelaufen, zeigen sie denen das oder müssen die sie auch lesen lernen? Also, oder machen sie auch mal so zwischendurch so eine Bäckerfaust oder so? Also, ja, haben wir geschafft oder so?
2: Gute Idee, da habe ich nie drüber nachgedacht. Ich weiß, ich kann Ihnen auch gar nicht genau sagen, was ich da vorne eigentlich so mache. Ich sehe mich ja dann nicht selber. Bäckerfaust finde ich eigentlich eine schöne Idee. Ich bin vorsichtig mit solchen Sachen, weil das ja auch dem Publikum signalisieren würde, dass es vielleicht ein Glücksfall war, dass es gerade gut gegangen ist.
0: Genau.
2: Nein.
0: Einmal also fehlerfrei.
2: Ich glaube, dass man mich schon lesen lernen muss, wie das bei Menschen ist. Jeder gestikuliert unterschiedlich, jeder geht mit Mimik mehr oder weniger sparsam um. Ich hoffe, dass ich das schon auch zeige, anerkennend. Meine Frau sagt mir manchmal, du kannst es ein bisschen mehr auch in den Proben schon zeigen, dass du auch mal zufrieden bist. Ich neige ein bisschen dazu.
0: Bitter und ernst zu gucken? Nein.
2: Nein, aber sehr viel zu verlangen.
0: Ah, okay.
2: Und erst sehr spät zufrieden zu sein.
1: Das ist wie hier im Radio. Das Problem habe ich auch.
0: Du bist doch die Strenge zu mir. Ich krieg doch immer Angst bei dir.
1: Kriegen Sie auch manchmal Kritik von Ihrem Orchester, also von Ihrem Orchester, oder ist das eher so wie, also Chef und Mitarbeiter?
2: Das wird sich jetzt zeigen, wir fangen ja gerade erst an. Aus meiner Sicht gehört es fest dazu. Es muss klare Rahmen geben, wo auch andersrum Kritik sozusagen geäußert wird. Mein Beruf besteht ja maßgeblich in den Proben daraus, dass immer ich sage, die Stelle machen wir nochmal, weil, oder hier an der Stelle sind sie zu langsam, sie zu laut. Also ich bin ja eigentlich die ganze Zeit am Korrigieren, wenn nicht gerade zufällig mal in der ersten Probe schon alles perfekt läuft, was eher unwahrscheinlich ist. Das heißt, ich bin die ganze Zeit derjenige, der moniert und der sich natürlich dann umso sicherer sein muss, dass er selber aber alles gut genug gemacht hat, damit das, was er verlangt, überhaupt eingefordert werden kann. Will heißen, ich finde, es muss Plattformen geben, wo auch der Austausch oder wo das Feedback andersrum läuft. Mhm. Es gibt einen Orchestervorstand, es gibt einen künstlerischen Beirat, den wir ins Leben gerufen haben jetzt. Das heißt, kleinere Gremien, wo nicht gleich alle 86 Musikerinnen und Musiker vor mir sitzen. Und ich versuche auch so offen zu sein und das auch auszustrahlen, dass ich genauso erstens kritikfähig sein muss und zweitens auch natürlich Fehler mache und dass wir gegenseitig lernen. Wenn das eine gute Balance hat, bei aller Wahrung von Hierarchien und klarer Jobbeschreibung, kann das, glaube ich, nur hilfreich sein.
3: Ja, das ist immer so ein Manko bei Jackie. Aber alles gut. Ja, also Felix Millenberger bei uns zu Gast hier im Sonntagsbrunch auf 91.7 die Oderwelle. Wir sprechen gleich weiter um 11:36 Uhr. Schön, dass Sie mit dabei sind hier live aus der Sky Lounge 24 im

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1: 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Ja, heftig ging's zu bei Guns N' Roses mit Don't Cry. Du musst wirklich nicht weinen, liebe Jackie.
2: Ich weine den ganzen Morgen schon.
1: Ja?
2: Ja, weil ich hier so schlecht behandelt werde.
1: Was?
2: Von
1: dir. Das ist so glaublich. Aber Felix Mildenberger ist ja bei dir, ja, als Ausgleich.
2: Ja.
1: Und Guns N' Roses so vielleicht früher mal so gehört? So?
3: Bestimmt.
1: Ja.
2: Du versuchst es immer wieder.
1: Ja, nur mal so.
2: Ja, ja, aber Guns N' Roses ist ganz weit weg von unserem nächsten Thema.
1: Ja, bitte, ja, nur zu.
2: Also, wir sind jetzt beim Thema Weihnachten angelangt. Oh, nein, das ist ja auch schon gleich wieder. Weil ja, wenn man
1: Lebkuchen gibt es schon im Supermarkt.
2: Richtig, habe ich jetzt ganz viel gesehen. Es gibt schon wieder sogar Weihnachtsschokolade.
3: Ich habe auch schon alle Geschenke fertig, klar.
2: Ehrlich?
1: Echt?
2: Nein.
1: Nein, so ein vorbildlicher Mann. Ja.
2: Aber Sie wissen doch noch gar nicht, was wir uns wünschen.
1: Ja, das würde ich sagen. Also Jackie kauft ja die Geschenke immer am Heiligabend an der Tanke.
2: Das stimmt nicht, das machst du. Du sollst dich mal von dir auf andere schließen. Ich bin da ganz anders unterwegs. Mhm. Herr Mildenberger, was haben Sie denn zu Weihnachten geplant? Also Sie müssen jetzt nicht privat antworten. Also das darf auch gerne was mit dem Orchester zu tun haben.
3: In diesem Jahr, also das Musiker sind in der Weihnachtszeit immer besonders beschäftigt, weil natürlich die Weihnachtszeit schön musikalisch ausgeschmückt sein soll. Das ist auch hier so, das Orchester ist sehr aktiv in der Zeit. Ich selber dirigiere dieses Jahr kein Weihnachtskonzert. Ich dirigiere die Neujahrskonzerte, das heißt, ich habe in den zwei Tagen vor Weihnachten habe ich Proben und dann nochmal um den Jahreswechsel. Weihnachten selber ist dann wirklich private Familienzeit. Das ist ganz gut, weil ich in den Wochen davor sehr viel unterwegs gewesen sein werde. Und das ist dann wirklich einfach zu Hause in Ruhe, beschaulich, privat, Familie.
2: Aber in der Vorweihnachtszeit gibt es ja bestimmt auch schon was eher Vorweihnachtliches auch zu hören mit dem Orchester. Was wird denn da Besonderes zu hören sein?
3: Es gibt ganz viele Sachen. Es gibt Schulkonzerte, es gibt Weihnachtskonzerte, es gibt das Weihnachtsoratorium, was traditionell gespielt wird.
2: Auch also, bei der Oderwelle?
3: Richtig.
2: Ja.
3: Richtig. Nur in fremden Aufnahmen habe ich gehört.
2: Das, ja, das müssen wir unbedingt ändern.
1: Wir hätten gerne eine Aufnahme vom Staatsorchester, ja, mit Chor. Da arbeiten wir dran.
3: Wir arbeiten dran.
1: Ja.
2: Herr Mildenberger, es geht ja Weihnachten auch um Wünsche. Was würden Sie sich denn wünschen, einmal mit dem Brandenburgischen Staatsorchester hier ganz Besonderes spielen zu dürfen? Was wäre so ein Traum von Ihnen?
3: Schöne Frage.
2: Wir haben gute Verbindungen zum Weihnachtsmann. Das könnte also klappen.
3: Das ist praktisch. Mensch, also so eine Chance. Ich bin nicht vorbereitet. Also ich muss sagen, ich habe mir schon den ein oder anderen Wunsch jetzt in dieser Saison erfüllt. Wir sind dabei, weitere Wünsche für die nächste Saison zu erfüllen. Es gibt so das ein oder andere Werk, was ich tatsächlich mal gerne dirigieren würde hier. Es gibt eine große Sinfonie von Gustav Mahler, die Auferstehungssinfonie, die ich gerne mal machen möchte. Die mit Chor und richtig vielen Menschen auf der Bühne, einfach ein fantastisches Werk. Das würden wir vielleicht hier mal auch auf die Bühne bringen.
2: Okay.
1: Ich dachte, jetzt kommt vielleicht noch eine Reise nach New York oder ein Auftritt in New York. Das Staatsorchester und Sie sind ja auch unterwegs, aber mehr so national dann oder auch international?
3: Das Orchester hat eine internationale Touring-Geschichte.
1: Ja.
3: Das ist beachtlich. Die waren, glaube ich, vor 2 Jahren waren sie zuletzt China. Japan-Tournee gab es.
1: Genau.
3: Innerhalb Europas wurde getourt.
1: Ja.
3: Das streben wir auch an. Touring ist nicht einfacher geworden in unserer Zeit, aus finanziellen und organisatorischen Gründen. Aber das ist wichtig. Also ich finde, unsere erste Priorität liegt hier in der Stadt und in der Region. Dann im Land als Staatsorchester ganz wichtig. Deswegen hat das schon erstmal Priorität. Bevor wir nach Neuseeland fliegen, wollen wir erstmal verschiedene Orte im Land Brandenburg bespielen. Aber das muss ich ja nicht ausschließen.
1: Aber gibt es so Konzerthäuser, wo man einfach sagt, auch so als Musiker, da will ich unbedingt mal spielen wollen? Weiß ich jetzt nicht, Elbphilharmonie oder irgendwie
3: ich glaube, wenn man die Musikerinnen und Musiker fragt, dann ist die Elbphilharmonie ganz weit oben mit dabei. Ja. Nicht jeder hat die Chance schon gehabt, glaube ich, dort zu spielen. Und das ist für viele nach wie vor sehr besonders. Dann gibt es die etwas älteren Säle, die aber bis heute nichts an Reiz und Faszination verloren haben. Dazu zählt sicherlich zählen die Säle in Berlin, das Konzerthaus an der Musikverein, dazu zählt das Konzertrebau in Amsterdam, die Philharmonie in Berlin, wo das Orchester auch regelmäßig ja spielt, zusammen mit dem Philharmonischen Chor, zählt definitiv dazu. Es gibt in Luzern einen ganz tollen Saal, das KKL. Es gibt natürlich auch Übersee, ganz tolle Säle. Also Gott sei Dank.
1: Und wie realistisch ist das, da jetzt mal so reinzukommen? Sind das dann die örtlichen Orchester, die dann sagen, nee, das wollen wir hier schon exklusiv haben? Oder sind so Gastauftritte doch durchaus gewollt von anderen Staatsorchestern?
3: Also grundsätzlich natürlich schon gewollt. Es ist, man reiht sich natürlich, je namhafter so ein Saal wird, wie zum Beispiel die Elbphilharmonie, die es auch noch nicht so lange gibt, wo wirklich der Andrang einfach riesengroß ist, reiht man sich natürlich erstmal ein in eine lange Liste von möglichen Anwärtern und Bewerbern. Und muss dann, am Ende geht es darum, ein schlüssiges Konzept vorzulegen, ein Programm, was sich dort gut verkauft, das irgendwie reinpasst, was nicht gerade das doppelt, was in der Woche davor ist. Da ist natürlich die Konkurrenz immens groß. Gleichzeitig ist es natürlich für uns als Orchester mit einem enormen logistischen und finanziellen Aufwand auch verbunden, den man gut abwägen muss. Und da wir jetzt gerade hier in Frankfurt durch den Umzug aus der Konzerthalle, die renoviert wird, auf das Messegelände, natürlich schon gewisse Baustellen im wahrsten Sinne des Wortes haben, müssen wir da gut abwägen, wohin die Energie geht. Aber das ist definitiv was wir machen wollen. Es ist auch wichtig, dass ein Orchester Reisetätigkeit hat, dass ein Orchester andere Säle kennenlernt, dass ein Orchester gehört wird überregional. Das finde ich extrem wichtig. Ich meine, wir haben es eingangs besprochen. Nicht jeder weiß, dass es hier in Frankfurt oder ein Staatsorchester gibt. Da wollen wir schon dafür sorgen, dass sich das noch ein bisschen weiter verbreitet.
1: Sie haben es auch gerade angesprochen, den Umbau der Konzerthalle. Inwiefern frisst das auch Energie von Ihnen auf? Also auch die Thematik darum jetzt, wegen der Finanzierung und allem drum und dran. Konzentrieren Sie sich schon wesentlich mehr also aufs Künstlerische oder sind Sie da auch stark mit eingebunden in diese ganze Diskussion?
3: Ich bin schon eingebunden, das ist auch richtig so. Ich würde mich gerne, wir alle würden uns gerne auf das Wesentliche konzentrieren, aber man kann sich das natürlich nicht aussuchen. Es ist wichtig, dass das auch alles über meinen Schreibtisch geht, dass ich informiert bin. Ich kam natürlich hier an zu einem Zeitpunkt, als im Grunde alles schon beschlossene Sache war. Aber das beschäftigt mich schon sehr, weil natürlich auch mir daran gelegen ist, dass am Ende diese Umbaumaßnahmen dann gut funktionieren und auch eine richtig gute Wirkung erzielen und dass es sich gelohnt haben wird. Und es beschäftigt mich natürlich in der Auswahl der Werke. Ich habe das von Anfang an auch als Chance begriffen, zu sagen, wir spielen jetzt in einer Messehalle. Da gehen bei mir erstmal die Ideen los, zu sagen, ja gut, aber dann kann man vielleicht auch mal Stücke spielen, die in einer ehemaligen Kirche nicht so geeignet sind. Also man kann das alles als Chance begreifen. Schwieriger ist, glaube ich, tatsächlich die Überlegung, wie schaffen wir es, das logistisch so zu organisieren, dass das Publikum gut zur Messe und wieder nach Hause kommt. Das ist einfach dann vom Fahraufwand ein anderer als die Konzerthalle.
1: Ganz kurz noch, wie ist der aktuelle Stand der Dinge? Was glauben Sie, wann können Sie wieder zurückziehen? Oder ist das noch ein großes, großes Fragezeichen?
3: Da bin ich, glaube ich, der falsche Ansprechpartner. Ich versuche optimistisch zu sein und halte mich erstmal an dem, was mir gesagt wurde. Das ist, wäre 28. Das ist meine offizielle Information. Wollen wir mal alle dran glauben und Daumen drücken, dass es dabei bleibt.
1: Felix? Bestimmt. Wir drücken auf jeden Fall die Daumen. Und ansonsten, Sie können auch ausweichen hier in die Sky Lounge. Wir haben immer eine offene Tür.
3: Und der Weihnachtsmann hört hoffentlich auch zu.
1: Der Weihnachtsmann hört zu. Klappt das auch noch. Petrus auch. Heute wettertechnisch nicht ganz so, aber ja. Felix Mildenberger bei uns zu Gast noch bis 13 Uhr hier auf 91.7 der Oderwelle beim Sonntagsmarsch. Live aus der Sky Lounge 24 hier im Odertor.
2: Mit Matthias.
1: Und Chucky. Schön, dass Sie mit dabei sind. Taliado.

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2: Im Studio Steve Löffler. Nach dem Wahlerfolg der AfD in Sachsen-Anhalt haben am Samstag bundesweit zehntausende Menschen gegen Rechtsextremismus und für Demokratie demonstriert. Proteste gab es in mehr als 35 Städten. In Berlin kamen rund 18.000 Menschen zusammen. In Hamburg forderten Demonstranten außerdem die Prüfung eines AfD-Verbotsverfahrens. Bundesverkehrsminister Steffen Bilger von der CDU sieht den Bahnfrust der Bürger als einen Grund für das schlechte Abschneiden seiner Partei bei der Landtagswahl in Sachsen-Anhalt. Viele Menschen sprechen ihn auf Verspätungen, Baustellen und die marode Infrastruktur an. Der aktuelle Zustand der Bahn sei völlig unzureichend, räumte Bilger ein. Ziel sei es, die Pünktlichkeit und die Infrastruktur deutlich zu verbessern. Der Wettlauf um immer leistungsfähigere künstliche Intelligenz soll nach dem Willen von Anthropic-Chef Dario Amodei gebremst werden. Er fordert mehr Sicherheitsvorkehrungen und eine stärkere staatliche Regulierung. Unterstützung bekommt er von OpenAI-Chef Sam Altman und Tech-Unternehmer Elon Musk. Amodei warnt vor möglichen schweren Folgen, wenn KI-Systeme außer Kontrolle geraten. Auch im US-Kongress wird deshalb über strengere Regeln und einen sogenannten Kill-Switch diskutiert. Bei der Berliner Abgeordnetenhauswahl am 20. September wird es für die Briefwahl langsam knapp. Online oder per QR-Code können die Unterlagen nur noch bis Dienstag beantragt werden. Wer kurzfristig Briefwahl machen möchte, sollte direkt eine Briefwahlstelle im eigenen Bezirk aufsuchen. Dort können die Unterlagen auch direkt ausgefüllt und abgegeben werden. Wichtig: Der Wahlbrief muss spätestens am Wahltag um 18 Uhr beim zuständigen Bezirkswahlamt eingegangen sein.
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4: Die aktuelle Temperatur hier bei uns am Oderturm beträgt 18 Grad. Heute ist es überwiegend dicht bewölkt. Im weiteren Verlauf des Tages regnet es bei Temperaturen von 17 bis 21 Grad. Und in der Nacht fällt weiterer Regen bei Tiefstwerten von bis zu 16 Grad. Morgen kann sich die Sonne so gar nicht wirklich durchsetzen und es bleibt bedeckt bei Temperaturen von maximal 20 Grad.
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5: Der Oderwelle Verkehrsservice um 12 Uhr und 3 Minuten. Liebe Autofahrer, uns liegen derzeit keine Meldungen über Verkehrsbehinderung vor. Wir wünschen auch weiterhin eine gute und sichere Fahrt durchs Wochenende.
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5: 12 Uhr und 4 Minuten. Live heißt der Sky Launch 24. Du schüttelst den Kopf. Warum?
4: Ja, die Zeit, die fliegt so.
5: Ja, ach so, deswegen. Ja, ja, genau. Und in der letzten Stunde mit Felix Mildenberger geht es noch einmal um seine Vision. Wo soll das Brandenburgische Staatsorchester in 3 oder 5 Jahren stehen? Es gab ja mal jemand, der gesagt hat, wer Visionen hat, der sollte zum Arzt gehen. Aber wir fragen trotzdem nach Vision, oder?
4: Genau so machen wir das.
5: Ja. Felix Mildenberger, noch guter Dinge, ja? Trotz der 3 Stunden hier? Ja?
6: Absolut.
5: Sehr schön. Auch ein bisschen was zu essen bekommen? Ja,
6: ja, ich bin hier völlig zufrieden.
5: Ja? Okay, dann erwartet uns natürlich auch noch eine Schnellfrage,
4: ja, oder? Entweder oder.
5: Ich bin gespannt, was du da für Fragen rausgesucht hast. Herzlich willkommen auf jeden Fall jetzt hier zur letzten Stunde des Sonntagsbrunchs an diesem 13. September. Herzlich willkommen live aus der Sky Launch 24 mit Jackie
4: und Matthias.
5: Hallihallo.
4: Guten Morgen.

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0: Sheeran und Perfect auf 91.7, die Oder-Welle um 12 Uhr und 19 Minuten. Perfect. So richtig perfekt ist dieser Morgen hier auch, ne? Bis auf das Wetter, aber ansonsten das Essen ist ganz lecker hier in der Sky Lounge.
1: Ja.
0: Und unsere Stimmung ist gut, vor allem durch unser heutiges Thema.
1: Und unseren heutigen Gast.
0: Das kommt dazu.
1: Ja, Felix Millenberger, jetzt also schon seit über 3 Stunden bei uns. Wir verstehen uns, finde ich, ganz gut. Wir könnten ja den ganzen Tag miteinander verbringen. Ich hätte noch so 3-4 Fragen parat.
0: Okay.
1: Aber eine Frage haben wir nämlich noch gar nicht wirklich geklärt, Herr Millenberger. Welches Stück hat Sie denn eigentlich zum Dirigieren gebracht? Also gibt es da so einen Auslöser, so ein besonderes Stück, wo Sie gedacht haben, das wäre es jetzt eigentlich?
2: Das gibt es tatsächlich. Es ist verbunden mit einem konkreten Konzerterlebnis, in dem ich damals zum ersten Mal Tschaikowskis 6. Sinfonie gehört habe. Ich kannte die vorher nicht, ich hatte die nie gehört. Ich war sowieso bis dahin in sehr wenigen Konzerten nur gewesen. Es war gerade die Zeit, als ich anfing, selber im Orchester zu spielen. Da hatte ich kurz danach die Gelegenheit, das Werk selber im Orchester mitzuspielen auf der Geige und durfte während dieses Projekts dann auch mal ein bisschen dirigieren vorne. Es war also irgendwie ein Highlight nach dem anderen für mich. Und das Werk ist so ergreifend und so besonders, das hat mich tatsächlich so angetrieben, dass daraus ein ziemlich starker Wunsch geworden ist, Mensch, das würde ich tatsächlich gerne mal komplett aufführen. Als ich hier gefragt wurde, was bringst du denn für Musik mit, habe ich nur daran gedacht, das ist vielleicht ein bisschen Stimmungskiller für einen Sonntagmorgen. Ich weiß auch nicht, es zieht sich ein bisschen durch meine Biografie, dass ich häufig die dramatischen, schwermütigen Musikstücke besonders, dass mich die besonders faszinieren. Insofern ist auch das nicht so passend.
3: Ähnlich wie bei Jackie. Immer schwermütige.
2: Deswegen, aber das ist die richtige Antwort auf diese Frage, aber es gibt auch andere Sachen.
1: Und aus diesem Stück oder aus diesem Werk von Tschaikowski ist es der Nussknacker, richtig?
2: Genau, nee, das war dann also kein Problem. Die Sinfonie, die sogenannte Pathetik, ist ein anderes Stück, aber vom gleichen Komponisten. Ich habe dann überlegt, was könnte man hier ein bisschen besser verdaulich noch für so einen Sonntagmorgen mitbringen. Auch sehr prägend war für mich der Nussknacker von Tschaikowskis Ballett, was bei uns auf CD oder Kassette zu Hause lief und wo mir meine Mutter bis heute erzählt, dass ich, wenn sie das eingelegt hat, ich irgendwie automatisch aufgesprungen bin und angefangen habe zu tanzen, so einfach wie Kinder halt tanzen, sich zur Musik zu bewegen. Also deswegen dachte ich, ist das vielleicht ein etwas ein besserer Aufhänger hier und daraus der Blumenwalzer.
1: Und wir haben diesen Blumenwalzer rausgesucht
2: genau.
1: Von Ihrem Mentor.
3: Sir Simon Rattle. Zusammen mit dem Berliner Philharmoniker.
1: Ja, also wir erwarten natürlich, dass das jetzt hier irgendwann auch mit dem Brandenburgischen Staatsorchester dann mal gespielt wird, Herr Millenberger. Da würden wir dann auch aufstehen und tanzen.
2: Ja. Das ist natürlich ein Versprechen. Dann
1: bin ich mit in die Planungsrunde. Verdammt, schon wieder.
3: Also Jackie würde aufstehen und tanzen. Und jetzt haben wir aber so viel darüber gesprochen. Jetzt wollen wir natürlich auch reinhören. Hier auf 91.7. Der Oder-Welle. Wunderschönen Mittag, muss man ja mittlerweile sagen, hier beim Sonntagsrunde. Thank you.

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4: Oderwelle. 12.35 Uhr, wobei Jackie, du willst jetzt so ein bisschen streiken, ne? Du willst essen, deshalb muss ich diesen Part übernehmen. Habe ich das richtig verstanden?
5: Nein.
4: Felix Mildenberger, der General-Musik...
5: Direktor,
4: so rum, genau. Aber diesmal war es richtig rum gesagt. Also nicht Musikgeneral direkt, aber auf jeden Fall was mit General. Ne? Das ist, wie ist es so, mit so jungen Jahren schon General zu sein?
6: Oh Gott, also wenn Sie mich so fragen, dann könnte ich darauf verzichten. Ja, ist ein komischer Titel. Ich finde es eigentlich ganz schön, dieses Wortspiel mal Musikgeneraldirektor zu sein. Ich habe hier noch nie drüber nachgedacht, dass die Musik mehr im Mittelpunkt steht als der General. Das finde ich schon mal deutlich sympathischer.
4: Hat was, ne? Ja, wo soll die Reise hingehen? Das ist unser Thema jetzt in diesem Blog. Wo soll das Brandenburgische Staatsorchester in 3 oder 5 oder 10 Jahren stehen? Und wir stellen deshalb Ihnen jetzt mal noch ein paar Fragen dazu. Was soll sich denn beispielsweise unter Ihrer musikalischen Leitung verändern?
6: Also ich habe natürlich einige Visionen und Vorhaben, was das unmittelbare Zusammenarbeiten mit dem Orchester angeht, einfach die Art und Weise, wie wir arbeiten. Das ist jetzt hier, glaube ich, fürs Radio gar nicht mal so spannend, aber das Tolle am Chefdirigenten-Dasein ist natürlich, dass man so regelmäßig miteinander arbeitet, dass man richtig eine gemeinsame künstlerische Sprache entwickeln kann. Wenn ich sonst irgendwo Gast bin, dann habe ich 3 Tage Zeit. Das ist mehr so ein förmliches Händeschütteln. Am Ende gibt man gemeinsam ein Konzert und das war's. Mhm. Und hier ist ja wirklich die Idee, dass wir eine gemeinsame Sprache entwickeln, sodass wir uns gegenseitig irgendwann so gut lesen können, dass es super effizient mit wenig notwendigem Sprechen in den Proben klar ist, was ich will, wie das Orchester tickt, wer wann wen braucht. Und da sind aber rein musikalisch-technische Sachen, die sich einspielen werden. Und da habe ich natürlich einiges vor, dass das Orchester möglichst flexibel wird und wir ganz schnell irgendwie uns musikalisch so gut verstehen.
4: Und was soll unbedingt bleiben?
6: Oh, also ich komme bei weitem nicht hier an und will nur Neues aufstülpen. Das Orchester hat eine Klangtradition und eine Spieltradition, die natürlich sich auch fortsetzen soll, die ich, das sagte ich eingangs, ja auch lernen und kennenlernen will vom Orchester. Auch das ist der Grund hinter dem Motto Begegnungen, weil es beidseitig sein soll, meine Ankunft hier und der Austausch.
4: Wie sollte aus Ihrer Sicht das Publikum das Orchester in ein paar Jahren wahrnehmen?
6: Ich würde mir wünschen, dass gewisse Barrieren und Vorurteile abgebaut sein werden, dass das Publikum weiterhin, aber auch noch verstärkt weiß und zu schätzen weiß, was es hier für einen Schatz in Frankfurt oder so, wie es hier sitzen hat, was für ein Privileg das ist, in heutiger Zeit in so einer Stadt ein A-Orchester, ein so großes Symphonieorchester zu haben mit so vielen Beteiligten. Ich würde mir wünschen, dass das Publikum noch offener und neugieriger geworden und geblieben ist, dass man das Bild hat, dass man bei uns was erleben kann, dass es sich lohnt, dass man bei uns abgeholt wird, dass man unterhalten, berührt wird, dass die Konzerte eine gewisse Oase sein können, dass man sich gezielt irgendwie einen Ruhepunkt in der Woche sucht, dass man inspiriert wird, dass man unterhalten wird und dass die Leute wissen, dass sie bei uns ernst genommen werden, sozusagen auch in ihren Wünschen, dessen, was das Staatsorchester für die Frankfurterinnen und Frankfurter sein soll. Also kurzum ein noch engeres Band zwischen Orchester und Gesellschaft.
4: Was macht für Sie ein modernes Staatsorchester aus?
6: Ein modernes Staatsorchester weiß, einen guten Kompromiss zu pflegen zwischen bewährten Traditionen, von denen wir viele haben, die aber ins Hier und Jetzt übersetzt werden und die zeitgemäß sind. Sprich, ein Orchester, was ein offenes Ohr hat, um mal im Bild zu bleiben, für die Bedürfnisse, Themen und Wünsche der Gesellschaft. Und die ein Orchester, was bereit ist, diese Rolle anzunehmen. Wir sprachen schon über unkonventionelle Spielorte und Formate, dass man dazu bereit ist und dass man die Rolle, die ein Orchester spielen soll, immer wieder aufs Neue hinterfragt und neu zu definieren bereit ist.
4: Wir haben es vorhin auch schon mal ein bisschen so angekratzt. Wie wichtig ist es für Sie auch, ja, jünger, digitaler zu werden und mehr Publikum zu erreichen?
6: Absolut wichtig. Das ist natürlich auch einer meiner Aufträge, die ich offiziell quasi habe, dass ich und wir gemeinsam hier dafür sorgen, dass wieder mehr Menschen und vor allem neue Publika ins Konzert kommen. Das sehe ich schon als unsere große Aufgabe. Wobei es für mich sich nicht nach einer Aufgabe, nach einer Bürde anfühlt, sondern im Grunde, und das ist das, was mich in meinem Job schon immer antreibt, ich möchte die Begeisterung, die ich selber habe, die mal bei mir jemand entfacht hat, weitergeben. Und nicht, weil ich weiß, dass wir Tickets verkaufen müssen, sondern weil ich überzeugt bin, tiefst überzeugt bin, dass das, was wir tun, lohnenswert ist und wichtig und Menschen viel geben kann.
4: Letzte Frage in dieser Runde. Wir leben ja in turbulenten Zeiten. Welche Rolle spielt eigentlich die gesellschaftliche Verantwortung eines Staatsorchesters?
6: Sehr groß, idealerweise. Also ich wünschte mir manchmal, sie wäre noch größer. Das ist natürlich auch dann eine Bürde, aber letztendlich sollte, finde ich, so ein Klangkörper, so eine Kulturinstitution eine feste Säule im gesellschaftlichen Leben sein. Egal ob Musik oder Theater oder Film oder was auch immer. Ich finde, Kulturschaffende und als Institutionen sollten verlässliche Säulen, verlässliche Partner sein, die erstens kritische Stimmen sein können in schwierigen Zeiten, die Verlässlichkeit ausstrahlen, die Geborgenheit auch geben an gewissen Veranstaltungen, wenn sie stattfinden. Also unsere Verantwortung ist sehr, sehr groß. Wir leben ganz viel vor. Das ist viel zitiert, immer wieder in den Diskussionen auch, dass ein Orchester sich heutzutage eigentlich fast immer aus zig Nationen zusammen, aus Musikern aus unterschiedlichsten Ländern zusammensetzt, die am Ende gemeinsam am Pult sitzen und das gleiche Stück spielen. Und es funktioniert. Das heißt, es hat auch natürlich besondere Wirkung hier noch darüber hinaus, weil Doppelstadt und so weiter, das fasziniert mich ja auch gerade an dieser Stelle hier so.
4: Felix Mildenberger bei uns zu Gast hier beim Sonntagsbrunch auf 91.7, die Oderwelle, der Generalmusikdirektor des Staatsorchesters, Brandenburgischen Staatsorchesters Frankfurt. Gleich geht's weiter hier bei uns in dem Talk im Sonntagsbrunch.

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2: Entweder oder mit Felix Mildenberger. Jetzt wird's schnell und ganz zackig, Herr Mildenberger. Wir haben nicht mehr so viel Zeit.
3: Ja, die Nervosität steigt.
2: Also, wir fangen mal gleich an. Wir reden uns gar nicht warm. Wir sind ja schon seit fast 4 Stunden jetzt unterwegs. Und wir beginnen mal mit Kaffee oder Tee?
3: Kaffee.
2: Bach oder Beethoven?
3: Beethoven.
2: Oper oder Sinfonie?
3: Sinfonie.
2: Großes Orchester oder Kammermusik?
3: Großes Orchester.
2: Proben oder Konzert?
3: Konzert.
2: Früh aufstehen oder lange schlafen?
3: Ich muss noch mal ins Buffet. Nein. Eigentlich früh aufstehen, weil man dann was vom Tag hat.
2: London oder Frankfurt oder? Überlegen Sie sich Ihre Antwort
3: Frankfurt
2: jetzt genau.
3: Oder natürlich, keine Frage.
4: Keine Sekunde überlegen.
3: Na, bitte.
2: Tradition oder Experiment?
3: Einmal darf man beides sagen, oder? Ein Joker hat man.
2: Okay.
4: Nichts aus beiden, ja.
2: Sommerfestival oder Weihnachtskonzert?
3: Sommerfestival.
2: Dirigieren oder selbst ein Instrument spielen?
3: Dirigieren.
2: Vielen Dank.
4: Ich weiß, es ist die Schnellraterunde, ja, aber beziehungsweise Beantwortungsrunde. Aber ich will trotzdem mal nachfragen, bei Bach oder Beethoven, ja, da haben Sie schon etwas länger überlegt. Warum?
3: Ja, wir hatten uns ja witzigerweise gerade in der Pause ein bisschen drüber unterhalten, dass für mich und, glaube ich, für 99% meiner Kollegen Bach mit der Größte ist. Und ich kenne auch keinen Komponisten, der nicht sich auf Bach bezieht. Das ist schon kurios. Insofern habe ich da gezögert, tatsächlich für mich als Dirigent, weil Bachs Musik dann doch häufig eher von den Kirchenmusikern gemacht wird. Also dass mir mal eine Bach-Partitur auf den Tisch kommt, ist eher selten, obwohl ich letztes Jahr das komplette Weihnachtsoratorium dirigiert habe. Beethoven ist natürlich, an dem führt auch kein Weg vorbei. Es ist wieder so eine fiese Frage, mein Gott, was soll man da sagen?
4: Gut, dann haben wir das beantwortet. Felix Mildenberger bei uns noch bis 13 Uhr. Gleich gehen wir in die nächste und in die Abschlussrunde hier auf 91.7 der Oderwelle zum Sonntagsbrunch mit Jackie
2: und Matthias.
4: Schön, dass Sie mit dabei sind. 12.48 Uhr. Liebe Grüße aus der Skyline.

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1: Kurz vor 13 Uhr, 12 Uhr und 51 Minuten beim Sonntagsbrunch hier live aus der Sky Lounge 24. Das Ende nähert sich von der Sendung, aber wir haben noch einen ganz spannenden Teil, liebe Jackie, jetzt.
2: Genau, 4 Stunden sind fast vorbei, sollen aber nicht daran hindern, dass wir noch mal ein bisschen Werbung machen, nämlich für ein offensichtlich neues Format mittendrin. Ein ganz neues Konzertformat. Herr Millenberger, was ist denn mittendrin? Erklären Sie mal kurz.
3: Die Idee ist nicht von uns, das gibt es hier und da schon bei anderen Orchestern, aber das im Zuge unserer Bestrebungen, hier noch näher zum Publikum zu kommen, das, die Tür noch mehr zu öffnen, war das recht schnell die Idee, das hier auch zu machen. Will heißen, dass wir uns als Orchester nicht auf der Bühne, sondern im Saal aufbauen, wo sonst das Publikum sitzt, und zwar das Orchester nicht nur vor mir, sondern kreisrund um mich herum aufgebaut. Ich stehe in der Mitte und
1: kommt nicht mehr weg.
3: Und umzingelt.
1: Ja, genau.
3: Eingekesselt.
1: Richtig.
3: Und die Abstände zwischen den Musikern sind aber größer als sonst, damit da Stühle fürs Publikum dazwischen passen. Und damit man wirklich mal sich neben das Instrument oder den Dirigenten oder wie auch immer den Musiker setzen kann, der einen besonders interessiert.
2: Und dann spielen Sie die Reise nach Jerusalem und nach 20 Minuten kann man nochmal die Sitze wechseln? Oder wie funktioniert das?
3: Richtig. Und wer keinen Platz kriegt, muss dirigieren.
2: Oh.
1: Schöne Erweiterung.
3: Tatsächlich werden wir das Stück, was wir im Programm haben, zweimal spielen. Das heißt, es gibt auf jeden Fall die Gelegenheit, sich zwischendrin nochmal umzusetzen. Wir werden auch so ein bisschen in Austausch gehen. Ich werde ein bisschen was moderieren und erklären, weil es mir darum geht, das gemeinsam zu erleben. Das ist auch für uns als Orchester natürlich eine neue Erfahrung, mal so zu sitzen. Das ist eine Herausforderung, musikalisch mit den Distanzen dann zu spielen. Das ist nicht einfach. Und das wollen wir live machen mit Publikum und dann auch Erfahrungen austauschen. Wie klingt das? Wie fühlt sich das an? Und dann setzt man sich nochmal woanders hin, hat nochmal einen anderen Blickwinkel, merkt, wie es woanders klingt und aussieht. Das ist die Idee.
2: Wie, also welche Empfehlung würden Sie geben? Also wo soll ich mich hinsetzen?
3: Welche Instrumente interessieren Sie denn?
1: Foyer.
2: Also was ist ein spannendes Instrument? Also was man vielleicht gar nicht so wahrnimmt im Normalen?
1: Ein unterschätztes Instrument vielleicht?
2: Ja.
3: Also Kontrabässe sind immer spannend, die sieht man zwar von weitem, aber es ist kein Instrument, was so wahnsinnig eine hohe Durchschlagskraft irgendwie hat und super laut ist in dem Sinne. Es ist mehr die Vibration, die man dann spürt.
1: Kommt mehr unten rum.
3: Genau.
1: Ja,
3: so. Lassen wir mal so stehen. Ja. Das würde ich empfehlen. Bei dem Stück, was wir spielen werden, ist das Schlagwerk sehr groß beteiligt. Also wer das mag, wer es laut mag und die Vibration einer großen Trommel oder Pauke spüren möchte, der ist und vielleicht Oropax dabei hat, der kann sich auch zwischen das Schlagwerk setzen. Aber auch das Blech ist super spannend. Oder neben einer Oboe mal zu sitzen. Sie haben die Wahl.
1: Tja,
2: Jackie, Matthias.
1: Für was willst du dich entscheiden?
2: 1, 2 oder 3.
1: Schauen wir mal.
2: Na, mal gucken.
1: Wann geht's genau los?
3: Das ist am Samstag, den 19. September um 18 Uhr in der Messe 3. Und ich kann nur einladen. Die Tickets sind super günstig, extra wirklich jetzt auch so gemacht. Und es ist gedacht für jedermann, aber vor allem für Leute, die vielleicht ein bisschen Berührungsängste noch haben bisher oder Leute, die schon im Konzert waren und das einfach mal aus nächster Nähe erleben wollen, die auch Fragen stellen wollen. Idealerweise kommt man dann auch ins Gespräch nach dem Konzert mit dem Musiker, neben dem man vielleicht gesessen hat. Und also es ist wirklich ein perfekter Einstieg und ich würde mir wünschen, dass da viele Leute kommen. Und
1: Messehalle 3 ist ja auch ordentlich Kapazität, ne? Also das ist ja viel Platz. Wie ist es mit der Akustik? Ist das in Ordnung oder ist das schwierig?
3: Es wird sich zeigen. Wir haben dort noch nicht gespielt.
1: Ah, okay.
3: Also ich habe da zumindest noch nicht gespielt.
1: Ja.
3: Hier geht es jetzt mehr um das Happening. Das wird, wie gesagt, rein musikalisch eine Herausforderung, weil die Abstände viel größer sind und weil wir das, worauf wir uns sonst verlassen im Orchesterablauf, dass man irgendwie weiß, wer neben einem sitzt, wen man wie gut hört und sieht, das fällt natürlich dann hier weg. Und für mich auch 360 Grad zu dirigieren, ich bräuchte dann eigentlich 4 Notenständer um mich herum.
1: Ja. Schauen, oder das einer, der so, oder auf so eine Drehscheibe.
2: So ein Nummerngirl.
1: So eine Drehscheibe. oder so. Ja, also die Sendung neigt sich dem Ende zu. Herr Millenberger,
4: wir haben ja vorhin schon über die ersten 100 Tage gesprochen, wo wir nicht ganz wussten, die sind bei weitem noch nicht vorbei. Aber was soll man in einem Jahr über Felix Mildenberger und das Brandenburger Staatsorchester sagen aus Ihrer Sicht? Was würden Sie sich wünschen?
3: Ich würde mich freuen, wenn die Leute es spannend finden, was wir machen, wenn wir durch diese eine Saison oder diese 100 Tage Lust auf mehr gemacht haben. Ich würde mich freuen über vielleicht das ein oder andere leicht überraschte Feedback von, ach Mensch, wusste ich ja gar nicht, was die so machen. Mhm. Oder wusste ich ja gar nicht, was die für tolle Sachen so machen hier. Auch sowas fände ich schön, wenn wir da was bewegen können und wenn Neugierde da ist und wenn sich ein bisschen voneinander gegenseitig davon erzählt wird und sagt, Mensch, komm mal mit, ich habe da was erlebt, das lohnt sich.
4: Was nimmst du mit aus der Sendung, Jackie? Hast du was gelernt?
2: Oh ganz ja, viel. Ich habe ganz viel gelernt. Ich habe alle meine Fragen konnte ich heute stellen, ja, auch während der Pausen. Wir hätten jetzt noch ein bisschen weiterreden können, aber das können wir ja nochmal vertiefen.
4: Später. Wir brunchen nochmal nach. Genau. Und in 100 Tagen, also wenn die 100 Tage vorbei sind, ne, klopfen wir nochmal an.
3: Sehr gerne.
4: Herr Mildenberger, erstmal vielen, vielen, vielen Dank und alles Gute für die nächste Zeit. Okay. Eine Frage noch, Stichwort Feuervogel von Stravinsky. Den Song haben Sie sich gewünscht, warum?
3: Song, also das Stück. Das Stück, genau. Zum einen, weil wir es jetzt diese Woche oder kommende Woche in meinem Antrittskonzert dann am Freitagabend und eben auch in diesem eben genannten Mittendrin-Format spielen werden. Und der Grund, warum ich es jetzt in meiner Antrittswoche programmiert habe, ist eben auch, dass mir das Stück besonders am Herzen liegt. Ich mag das schon seit langem, bin großer Fan von Stravinsky und finde es eine ganz, ganz tolle Musik, wo ein Orchester sich in sämtlichen Farben zeigen kann, wo es wahnsinnig viel zu erleben und zu entdecken gibt. Da gibt es eine Geschichte dahinter, aus der Mythologie, muss man gar nicht wissen. Die Musik ist so bildhaft und so anschaulich, dass, glaube ich, jeder automatisch Kopfkino davon bekommt.
2: Ja, da kriegt man ja richtig Lust.
4: Dann haben wir noch einiges erreicht. Wir hören direkt mal rein und Felix Mildenberger, vielen Dank, dass Sie da waren die letzten 4 Stunden.
3: Sehr gerne.
4: Und dann noch einen schönen Sonntag.
3: Gleichfalls.

0: Zehntausende Menschen gegen Rechtsextremismus und für Demokratie demonstriert. Proteste gab es in mehr als 35 Städten. In Berlin kamen rund 18.000 Menschen zusammen. In Hamburg forderten Demonstranten außerdem die Prüfung eines AfD-Verbotsverfahrens. Bundesverkehrsminister Steffen Bilger von der CDU sieht den Bahnfrust der Bürger als einen Grund für das schlechte Abschneiden seiner Partei bei der Landtagswahl in Sachsen-Anhalt. Viele Menschen sprechen ihn auf Verspätungen, Baustellen und die marode Infrastruktur an. Der aktuelle Zustand der Bahn sei völlig unzureichend, räumte Bilger ein. Ziel sei es, die Pünktlichkeit und die Infrastruktur deutlich zu verbessern. Der Wettlauf um immer leistungsfähigere künstliche Intelligenz soll nach dem Willen von Anthropic-Chef Dario Amodei gebremst werden. Er fordert mehr Sicherheitsvorkehrungen und eine stärkere staatliche Regulierung. Unterstützung bekommt er von OpenAI-Chef Sam Altman und Tech-Unternehmer Elon Musk. Amodei warnt vor möglichen schweren Folgen, wenn KI-Systeme außer Kontrolle geraten. Auch im US-Kongress wird deshalb über strengere Regeln und einen sogenannten Kill-Switch diskutiert. Bei der Berliner Abgeordnetenhauswahl am 20. September wird es für die Briefwahl langsam knapp. Online oder per QR-Code können die Unterlagen nur noch bis Dienstag beantragt werden. Wer kurzfristig Briefwahl machen möchte, sollte direkt eine Briefwahlstelle im eigenen Bezirk aufsuchen. Dort können die Unterlagen auch direkt ausgefüllt und abgegeben werden. Wichtig: Der Wahlbrief muss spätestens am Wahltag um 18 Uhr beim zuständigen Bezirkswahlamt eingegangen sein.
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0: Heute ist es überwiegend dicht bewölkt. Im weiteren Verlauf des Tages regnet es bei Temperaturen von 17 bis 21 Grad. In der Nacht fällt weiterer Regen bei Tiefstwerten von 16 Grad. Morgen kann sich die Sonne nicht so wirklich durchsetzen. Es bleibt bedeckt bei Temperaturen von maximal 20 Grad.
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0: Der Oderwelle Verkehrsservice aus dem höchsten Gebäude Brandenburgs, dem Oderturm. Uns liegen derzeit keine Meldungen vor. Wir wünschen auch weiterhin eine gute Fahrt durchs Wochenende.
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0: Rechtsextremismus und für Demokratie demonstriert. Proteste gab es in mehr als 35 Städten. In Berlin kamen rund 18.000 Menschen zusammen. In Hamburg forderten Demonstranten außerdem die Prüfung eines AfD-Verbotsverfahrens. Bundesverkehrsminister Steffen Bilger von der CDU sieht den Bahnfrust der Bürger als einen Grund für das schlechte Abschneiden seiner Partei bei der Landtagswahl in Sachsen-Anhalt. Viele Menschen sprechen ihn auf Verspätungen, Baustellen und die marode Infrastruktur an. Der aktuelle Zustand der Bahn sei völlig unzureichend, räumte Bilger ein. Ziel sei es, die Pünktlichkeit und die Infrastruktur deutlich zu verbessern. Der Wettlauf um immer leistungsfähigere künstliche Intelligenz soll nach dem Willen von Anthropic-Chef Dario Amodei gebremst werden. Er fordert mehr Sicherheitsvorkehrungen und eine stärkere staatliche Regulierung. Unterstützung bekommt er von OpenAI-Chef Sam Altman und Tech-Unternehmer Elon Musk. Amodei warnt vor möglichen schweren Folgen, wenn KI-Systeme außer Kontrolle geraten. Auch im US-Kongress wird deshalb über strengere Regeln und einen sogenannten Kill-Switch diskutiert. Bei der Berliner Abgeordnetenhauswahl am 20. September wird es für die Briefwahl langsam knapp. Online oder per QR-Code können die Unterlagen nur noch bis Dienstag beantragt werden. Wer kurzfristig Briefwahl machen möchte, sollte direkt eine Briefwahlstelle im eigenen Bezirk aufsuchen. Dort können die Unterlagen auch direkt ausgefüllt und abgegeben werden. Wichtig: Der Wahlbrief muss spätestens am Wahltag um 18 Uhr beim zuständigen Bezirkswahlamt eingegangen sein.
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0: Heute ist es überwiegend dicht bewölkt. Im weiteren Verlauf des Tages regnet es bei Temperaturen von 17 bis 21 Grad. In der Nacht fällt weiterer Regen bei Tiefstwerten von 16 Grad. Morgen kann sich die Sonne nicht so wirklich durchsetzen. Es bleibt bedeckt bei Temperaturen von maximal 20 Grad.
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0: Der Oderwelle Verkehrsservice aus dem höchsten Gebäude Brandenburgs, dem Oderturm. Uns liegen derzeit keine Meldungen vor. Wir wünschen auch weiterhin eine gute Fahrt durchs Wochenende.
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2: Im Studio Steve Löffler. Nach dem Wahlerfolg der AfD in Sachsen-Anhalt haben am Samstag bundesweit zehntausende Menschen gegen Rechts

0: deutlich zu verbessern. Der Wettlauf um immer leistungsfähigere künstliche Intelligenz soll nach dem Willen von Anthropic-Chef Dario Amodei gebremst werden. Er fordert mehr Sicherheitsvorkehrungen und eine stärkere staatliche Regulierung. Unterstützung bekommt er von OpenAI-Chef Sam Altman und Tech-Unternehmer Elon Musk. Amodei warnt vor möglichen schweren Folgen, wenn KI-Systeme außer Kontrolle geraten. Auch im US-Kongress wird deshalb über strengere Regeln und einen sogenannten Kill-Switch diskutiert. Bei der Berliner Abgeordnetenhauswahl am 20. September wird es für die Briefwahl langsam knapp. Online oder per QR-Code können die Unterlagen nur noch bis Dienstag beantragt werden. Wer kurzfristig Briefwahl machen möchte, sollte direkt eine Briefwahlstelle im eigenen Bezirk aufsuchen. Dort können die Unterlagen auch direkt ausgefüllt und abgegeben werden. Wichtig: Der Wahlbrief muss spätestens am Wahltag um 18 Uhr beim zuständigen Bezirkswahlamt eingegangen sein.
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0: Heute ist es überwiegend dicht bewölkt. Im weiteren Verlauf des Tages regnet es bei Temperaturen von 17 bis 21 Grad. In der Nacht fällt weiterer Regen bei Tiefstwerten von 16 Grad. Morgen kann sich die Sonne nicht so wirklich durchsetzen. Es bleibt bedeckt bei Temperaturen von maximal 20 Grad.
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0: Der Oderwelle Verkehrsservice aus dem höchsten Gebäude Brandenburgs, dem Oderturm. Uns liegen derzeit keine Meldungen vor. Wir wünschen auch weiterhin eine gute Fahrt durchs Wochenende.
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2: Im Studio Steve Löffler. Nach dem Wahlerfolg der AfD in Sachsen-Anhalt haben am Samstag bundesweit zehntausende Menschen gegen Rechtsextremismus und für Demokratie demonstriert. Proteste gab es in mehr als 35 Städten. In Berlin kamen rund 18.000 Menschen zusammen. In Hamburg forderten Demonstranten außerdem die Prüfung eines AfD-Verbotsverfahrens. Bundesverkehrsminister Steffen Bilger von der CDU sieht den Bahnfrust der Bürger als einen Grund für das schlechte Abschneiden seiner Partei bei der Landtagswahl in Sachsen-Anhalt. Viele Menschen sprechen ihn auf Verspätungen, Baustellen und die marode Infrastruktur an. Der aktuelle Zustand der Bahn sei völlig unzureichend, räumte Bilger ein. Ziel sei es, die Pünktlichkeit und die Infrastruktur

0: online oder per QR-Code können die Unterlagen nur noch bis Dienstag beantragt werden. Wer kurzfristig Briefwahl machen möchte, sollte direkt eine Briefwahlstelle im eigenen Bezirk aufsuchen. Dort können die Unterlagen auch direkt ausgefüllt und abgegeben werden. Wichtig: Der Wahlbrief muss spätestens am Wahltag um 18 Uhr beim zuständigen Bezirkswahlamt eingegangen sein.
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0: Heute ist es überwiegend dicht bewölkt. Im weiteren Verlauf des Tages regnet es, bei Temperaturen von 17 bis 21 Grad. In der Nacht fällt weiterer Regen bei Tiefstwerten von 16 Grad. Morgen kann sich die Sonne nicht so wirklich durchsetzen. Es bleibt bedeckt bei Temperaturen von maximal 20 Grad.
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0: Der Oderwelle Verkehrsservice aus dem höchsten Gebäude Brandenburgs, dem Oderturm. Uns liegen derzeit keine Meldungen vor. Wir wünschen auch weiterhin eine gute Fahrt durchs Wochenende.
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2: Im Studio Steve Löffler. Nach dem Wahlerfolg der AfD in Sachsen-Anhalt haben am Samstag bundesweit zehntausende Menschen gegen Rechtsextremismus und für Demokratie demonstriert. Proteste gab es in mehr als 35 Städten. In Berlin kamen rund 18.000 Menschen zusammen. In Hamburg forderten Demonstranten außerdem die Prüfung eines AfD-Verbotsverfahrens. Bundesverkehrsminister Steffen Bilger von der CDU sieht den Bahnfrust der Bürger als einen Grund für das schlechte Abschneiden seiner Partei bei der Landtagswahl in Sachsen-Anhalt. Viele Menschen sprechen ihn auf Verspätungen, Baustellen und die marode Infrastruktur an. Der aktuelle Zustand der Bahn sei völlig unzureichend, räumte Bilger ein. Ziel sei es, die Pünktlichkeit und die Infrastruktur deutlich zu verbessern. Der Wettlauf um immer leistungsfähigere künstliche Intelligenz soll nach dem Willen von Anthropic-Chef Dario Amodei gebremst werden. Er fordert mehr Sicherheitsvorkehrungen und eine stärkere staatliche Regulierung. Unterstützung bekommt er von OpenAI-Chef Sam Altman und Tech-Unternehmer Elon Musk. Amodei warnt vor möglichen schweren Folgen, wenn KI-Systeme außer Kontrolle geraten. Auch im US-Kongress wird deshalb über strengere Regeln und einen sogenannten Kill-Switch diskutiert. Bei der Berliner Abgeordnetenhauswahl am 20. September wird es für die Briefwahl langsam knapp.

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4: Heute ist es überwiegend dicht bewölkt. Im weiteren Verlauf des Tages regnet es bei Temperaturen von 17 bis 21 Grad. In der Nacht fällt weiterer Regen bei Tiefstwerten von 16 Grad. Morgen kann sich die Sonne nicht so wirklich durchsetzen. Es bleibt bedeckt bei Temperaturen von maximal 20 Grad.
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4: Der Oderwelle Verkehrsservice aus dem höchsten Gebäude Brandenburgs, dem Oderturm. Uns liegen derzeit keine Meldungen vor. Wir wünschen auch weiterhin eine gute Fahrt durchs Wochenende.
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2: Im Studio Steve Löffler. Russland hat Ziele im Westen der Ukraine, nahe der polnischen Grenze, angegriffen. Eine Drohne schlug rund 800 Meter vor der Grenze ein. Auch ein Zug von Kiew nach Warschau wurde von einer Drohne getroffen. Verletzt wurde niemand. Laut Spiegel war auch ein Sicherheitsberater von Kanzler Friedrich Merz an Bord. Polen reagiert alarmiert und beruft einen Krisenstab ein. US-Präsident Donald Trump fordert die Ukraine auf, Angriffe auf russische Raffinerien einzustellen. Diese würden eine Dieselknappheit verursachen und damit die hohen Kraftstoffpreise in den USA verschärfen, so Trump. Der Dieselpreis liegt dort inzwischen erstmals bei mehr als 6 Dollar pro Gallone. Die Ukraine greift russische Raffinerien und Öldepots seit Monaten als Reaktion auf russische Angriffe an. Bundesverkehrsminister Steffen Bilger will die vergünstigte Familienreservierung bei der Bahn zurückbringen. Er sei dazu mit der Deutschen Bahn im Gespräch, sagte der CDU-Politiker. Die Familienreservierung war im Juni 2025 abgeschafft worden. Seitdem müssen Familien jeden Sitzplatz einzeln bezahlen. In Berlin-Neukölln sind bei einem Busunfall 15 Menschen verletzt worden. Ein BVG-Bus der Linie M46 war am späten Samstagabend von der Fulhammer Allee abgekommen und gegen einen Baum geprallt. Ein 25-jähriger Fahrgast musste wegen eines eingeklemmten Beins von der Feuerwehr befreit werden. 7 Verletzte kamen zur Behandlung ins Krankenhaus. Lebensgefahr besteht bei keinem. Warum der Bus von der Straße abkam, ist noch unklar.
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2: Im Studio Steve Löffler. Russland hat Ziele im Westen der Ukraine, nahe der polnischen Grenze, angegriffen. Eine Drohne schlug rund 800 Meter vor der Grenze ein. Auch ein Zug von Kiew nach Warschau wurde von einer Drohne getroffen. Verletzt wurde niemand. Laut Spiegel war auch ein Sicherheitsberater von Kanzler Friedrich Merz an Bord. Polen reagiert alarmiert und beruft einen Krisenstab ein. US-Präsident Donald Trump fordert die Ukraine auf, Angriffe auf russische Raffinerien einzustellen. Diese würden eine Dieselknappheit verursachen und damit die hohen Kraftstoffpreise in den USA verschärfen, so Trump. Der Dieselpreis liegt dort inzwischen erstmals bei mehr als 6 Dollar pro Gallone. Die Ukraine greift russische Raffinerien und Öldepots seit Monaten als Reaktion auf russische Angriffe an. Bundesverkehrsminister Steffen Bilger will die vergünstigte Familienreservierung bei der Bahn zurückbringen. Er sei dazu mit der Deutschen Bahn im Gespräch, sagte der CDU-Politiker. Die Familienreservierung war im Juni 2025 abgeschafft worden. Seitdem müssen Familien jeden Sitzplatz einzeln bezahlen. In Berlin-Neukölln sind bei einem Busunfall 15 Menschen verletzt worden. Ein BVG-Bus der Linie M46 war am späten Samstagabend von der Fulhammer Allee abgekommen und gegen einen Baum geprallt. Ein 25-jähriger Fahrgast musste wegen eines eingeklemmten Beins von der Feuerwehr befreit werden. 7 Verletzte kamen zur Behandlung ins Krankenhaus. Lebensgefahr besteht bei keinem. Warum der Bus von der Straße abkam, ist noch unklar.
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2: Morgen kann sich die Sonne nicht so wirklich durchsetzen. Es bleibt bedeckt bei Temperaturen von maximal 20 Grad.
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2: Der Oderwelle Verkehrsservice aus dem höchsten Gebäude Brandenburgs, dem Oderturm. Uns liegen derzeit keine Meldungen vor. Wir wünschen auch weiterhin eine gute Fahrt durchs Wochenende.
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2: Im Studio Steve Löffler. Russland hat Ziele im Westen der Ukraine, nahe der polnischen Grenze, angegriffen. Eine Drohne schlug rund 800 Meter vor der Grenze ein. Auch ein Zug von Kiew nach Warschau wurde von einer Drohne getroffen. Verletzt wurde niemand. Laut Spiegel war auch ein Sicherheitsberater von Kanzler Friedrich Merz an Bord. Polen reagiert alarmiert und beruft einen Krisenstab ein. US-Präsident Donald Trump fordert die Ukraine auf, Angriffe auf russische Raffinerien einzustellen. Diese würden eine Dieselknappheit verursachen und damit die hohen Kraftstoffpreise in den USA verschärfen, so Trump. Der Dieselpreis liegt dort inzwischen erstmals bei mehr als 6 Dollar pro Gallone. Die Ukraine greift russische Raffinerien und Öldepots seit Monaten als Reaktion auf russische Angriffe an. Bundesverkehrsminister Steffen Bilger will die vergünstigte Familienreservierung bei der Bahn zurückbringen. Er sei dazu mit der Deutschen Bahn im Gespräch, sagte der CDU-Politiker. Die Familienreservierung war im Juni 2025 abgeschafft worden. Seitdem müssen Familien jeden Sitzplatz einzeln bezahlen. In Berlin-Neukölln sind bei einem Busunfall 15 Menschen verletzt worden. Ein BVG-Bus der Linie M46 war am späten Samstagabend von der Fulhammer Allee abgekommen und gegen einen Baum geprallt. Ein 25-jähriger Fahrgast musste wegen eines eingeklemmten Beins von der Feuerwehr befreit werden. 7 Verletzte kamen zur Behandlung ins Krankenhaus. Lebensgefahr besteht bei keinem. Warum der Bus von der Straße abkam, ist noch unklar.
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2: Morgen kann sich die Sonne nicht so wirklich durchsetzen. Es bleibt bedeckt bei Temperaturen von maximal 20 Grad.
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2: Der Oderwelle Verkehrsservice aus dem höchsten Gebäude Brandenburgs, dem Oderturm. Uns liegen derzeit keine Meldungen vor. Wir wünschen auch weiterhin eine gute Fahrt durchs Wochenende.
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2: Der Oderwelle Verkehrsservice, wir liegen derzeit keine Meldungen über Verkehrsbehinderung vor. Wir wünschen auch weiterhin eine gute und sichere Fahrt durch die Nacht.
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2: Der Oderwelle Verkehrsservice und liegen derzeit keine Meldungen über Verkehrsbehinderungen vor. Wir wünschen auch weiterhin eine gute und sichere Fahrt durch die Nacht.
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2: Der Oderwelle Verkehrsservice liegen derzeit keine Meldungen über Verkehrsbehinderungen vor. Wir wünschen auch weiterhin eine gute und sichere Fahrt durch die Nacht.
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